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1: Ich bin Ursula Winkler. Bei einer mutmaßlichen Amokfahrt in der Leipziger Innenstadt sind eine 63-jährige Frau und ein 77-jähriger Mann getötet worden. Viele Menschen wurden verletzt, drei davon schwer. Sachsens Innenminister Schuster sprach von einem Amoktäter. Er soll alleine gehandelt haben. Der Festgenommene sei 33 Jahre alt und deutscher Staatsbürger. Die Polizei geht nach bisherigen Erkenntnissen nicht von einem politischen oder religiösen Tatmotiv aus. Erst kündigt Moskau eine Waffenruhe an, dann auch Kiew. Der ukrainische Präsident Zelensky will bereits ab morgen die Waffen schweigen lassen. Sie würden ab diesem Zeitpunkt spiegelbildlich handeln, sagte er. Zuvor hatte das russische Verteidigungsministerium bereits eine Waffenruhe angekündigt, allerdings erst für Freitag und Samstag.
2: Das gab es in 4 Jahren Ukraine-Krieg noch nicht. Zeitlich versetzte Waffenruhen. Erst will die Ukraine morgen und übermorgen nicht schießen, Russland will am Freitag und Samstag stillhalten. Dann wird in Russland der Tag des Sieges gefeiert. Die Ukraine gibt damit keine Garantie für die Militärparade in Moskau ab. Doch Russland hat für den Fall von Angriffen mit Vergeltung gedroht. Es ist doch unwahrscheinlich, dass Kiew so etwas plant. Zelensky geht es darum, über Waffenruhen wieder in Friedensgespräche zu kommen. Friedemann Kohler, Nachrichtenredaktion.
1: Trotz Steuersenkung sind die Spritpreise zuletzt gestiegen. Die Bundesregierung hat die Mineralölwirtschaft deshalb ermahnt, den Tankrabatt auch an die Verbraucher weiterzugeben. Die Branche ist sich aber keiner Schuld bewusst.
3: Der Tankrabatt wirkt voll und ganz, rechnet die Branche vor. Denn auch am Weltmarkt seien die Preise für Diesel und Benzin zuletzt gestiegen. Tenor, freut euch an der Zapfsäule. Ihr müsstet sonst nämlich noch mehr zahlen. Allerdings nicht nur Autofahrer sind gefrustet, auch Verbraucherschützer sind sich sicher. Die Steuersenkung wird nicht komplett von den Konzernen weitergegeben. Und für SPD-Fraktionschef Mirr steht fest, das können wir uns nicht gefallen lassen. Claudia Wächter, Nachrichtenredaktion.
1: Knapp ein Jahr nach der Bundestagswahl wählen die Unionsabgeordneten heute ihre Führung neu. Als Fraktionschef stellt sich wieder Jens Spahn zur Wahl. Mit einer Gegenkandidatur ist nicht zu rechnen. Bei der letzten Wahl bekam Spahn gut 91% der Stimmen. Wie groß sein Rückhalt in der Fraktion heute ist, wird sich bei der Wahl am Nachmittag zeigen.
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1: Stier.
2: Selbstbewusstsein ist wichtig. Stehen Sie zu Ihren Überzeugungen und zeigen Sie der Welt, wer Sie wirklich sind.
1: Zwillinge.
2: Heute gibt's möglicherweise Ärger mit einer wichtigen Person. Aber keine Sorge, das renkt sich wieder ein.
1: Krebs.
2: Heute können Sie durch Selbstbeherrschung und Gelassenheit schwierige Situationen meistern und Ruhe bewahren.
1: Löwe.
2: Streben Sie nach Gelassenheit inmitten des Alltagsstress.

0: taktischen Geschick und Einfühlungsvermögen Konflikte lösen und Menschen miteinander verbinden.
1: Schütze.
0: Heute können Sie durch Geduld und Ausdauer schwierige Herausforderungen meistern und sich selbst überwinden.
1: Steinbock.
0: In der Natur können Sie heute Gelassenheit und Ruhe empfangen. Nutzen Sie die Stabilität der Umgebung aus.
1: Wassermann.
0: In der kommenden Zeit gewinnt Ihre romantische Beziehung an Intensität und tiefe emotionale Verbindungen werden gefördert.
1: Fische.
0: In der Partnerschaft sollten Sie heute Ihre Liebe und Zuneigung ausdrücken, um die Bindung zu stärken. Romantische Gesten und aufmerksame Worte können Wunder bewirken.
1: Widder.
0: Sie sind sehr anpassungsfähig. Probieren Sie doch mal neue Apps zur persönlichen Weiterentwicklung.
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0: Temperaturcheck gemessen in Kaiserslautern, Pirmasens und Zweibrücken sind wir aktuell bei 10 Grad.
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3: Ich bin Katrin Müller. Nach der mutmaßlichen Amokfahrt in der Leipziger Innenstadt soll der Fahrer des Autos heute einem Haftrichter vorgeführt werden. Bei der Tat starben eine 63-jährige Frau und ein 77-jähriger Mann. Es gibt viele Verletzte. 3 Menschen wurden schwer verletzt.
4: Am frühen Abend schießt plötzlich ein weißes Auto durch eine Fußgängerzone auf den Marktplatz. Viele Menschen werden angefahren. Rettungskräfte kümmern sich schnell um etliche Verletzte. Als die Polizei eintrifft, sitzt der Fahrer noch im Wagen. Der 33-jährige Deutsche lässt sich widerstandslos festnehmen. Nach bisherigen Erkenntnissen gehen die Ermittler nicht von einem politischen oder religiösen Tatmotiv aus. Die Staatsanwaltschaft spricht von einer Amoktat eines Einzelnen. Es gebe keinerlei Anhaltspunkte für eine andere Lesart. Sie ermittelt nun unter anderem wegen Mordes. Ursula Winkler, Nachrichtenredaktion.
3: Vor dem für Russland besonders wichtigen Tag des Sieges am Samstag hat nach Moskau überraschend auch Kiew eine eigene Waffenruhe angekündigt. Sie soll bereits in der kommenden Nacht beginnen, wie der ukrainische Präsident Volodymyr Selenskyj mitteilte. Sollte sich die russische Seite nicht ebenso daran halten, werde Kiew spiegelbildlich reagieren, sagte er. Zuvor hatte Russland eine Feuerpause für Freitag und Samstag angekündigt. Erstmals seit Beginn der Waffenruhe im Iran-Krieg vor knapp 4 Wochen haben sich die Spannungen am Persischen Golf wieder deutlich zugespitzt. Die Vereinigten Arabischen Emirate meldeten, dass nach einem iranischen Drohnenangriff in einem Industriegebiet in einer Hafenstadt ein Großbrand ausgebrochen ist. US-Präsident Trump betont, dass die USA militärisch gut aufgestellt sind.
5: Der Iran versteht die Angriffe auf die Ölanlagen in den Vereinigten Arabischen Emiraten als Vergeltung für die Präsenz von US-Kriegsschiffen in der Straße von Hormuz. Die USA berichten im Gegenzug, mehrere iranische Schnellboote zerstört zu haben, mit der Begründung, der Iran habe die Schiffe unbeteiligter Nationen angegriffen, darunter ein Frachtschiff aus Südkorea. Trump drohte dem Iran mit völliger Vernichtung für den Fall, dass US-Schiffe angegriffen werden. Ansonsten laufe im Iran alles wie am Schnürchen, postete Trump. Aus den USA, Tina Eck.
3: Bundesverkehrsminister Patrick Schnieder hält den Tankrabatt für sinnvoll und schließt eine Verlängerung nicht grundsätzlich aus. Der Tankrabatt sei eine richtige Entscheidung, sagte er dem Redaktionsnetzwerk Deutschland. Seit 1. Mai gilt für 2 Monate eine Steuersenkung für Benzin und Diesel von knapp 17 Cent pro Liter.
2: Und jetzt noch mehr Informationen aus unserer Region.
6: Mit Lisa Ames. Schönen guten Morgen. Freibadsaison in Kaiserslautern startet früher als üblich. Außerdem in den Regionalnachrichten um 5:30. Delegation aus Nigeria informiert sich in Pirmasens über Nachhaltigkeit und Trainer Ralf Wolf verlässt den EHC Zweibrücken. Ausführliche Nachrichten aus der Region gibt's wieder um 5:30.
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0: Beim Wetter, wie sieht's aus? Also ich würde sagen, ganz okay. Ähnlich wie gestern gibt's heute viele graue Wolken. Es ist nur heute etwas regnerischer. Auf jeden Fall gibt's Temperaturen bis zu 17 Grad maximal. Die Sonne kommt ab und zu mal raus, aber eben der Regenschirm, der tut's heute auf jeden Fall noch mal um einiges mehr als noch die letzten paar Tage. Also Schirmchen mitnehmen und dann kommen wir gut durch den Tag durch.
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0: Hier bei uns auf den Straßen in der Westpfalz sieht's ganz gut aus derzeit. Keine großen Staus, wir wünschen euch eine gute und auch sichere Fahrt, liebe Autofahrer.
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0: Derzeit gibt's keine Blitzer, falls ihr aber welche unterwegs entdeckt, dann einfach an uns melden an die 0631 7500 und 4x die 7.
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0: Die Antenne hier am Dienstagmorgen. Schön, dass ihr mit dabei seid. Ja, erstmal aufstehen, erstmal wach werden. Ach ja, ich bin auch noch ein bisschen müde. ist okay. Wir können auch müde in den Tag rein starten. Solange die besten Hits aller Zeiten uns richtig wach machen. Und dafür sorgen jetzt unter anderem Hall & Oates mit Private Eyes und Nico Santos zusammen mit Topic und Would I Lie to You. Euch einen schönen guten Morgen und einen guten Start in den Tag.
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0: Wunderschönen guten Morgen, ihr Lieben. Ja, Badetasche gepackt. Die Westpfalz macht sich ready für die Freibadsaison. Und da haben wir auch aktuelle Infos. In Kaiserslautern startet die Freibadsaison dieses Jahr nämlich sogar überpünktlich. Die Waschmühle legt schon nächste Woche Montag los. Das Warmfreibad zieht dann am Samstag, den 16. Mai nach. Geöffnet ist das Warmfreibad montags von 12 bis 20, Dienstag bis Sonntag von 8 bis 20 Uhr. Und bei der Waschmühle gilt fast das Gleiche. Aber auch drumherum wird es sommerlich. Rodenbach springt an Christi Himmelfahrt ins Wasser. Landstuhl und Trippstadt starten am 15. Mai und Enkenbach-Alsenborn voraussichtlich am 17. Mai, Mehlingen am 24. Wenn wir nach Pirmasens und nach Zweibrücken schauen, da lohnt sich der aktuelle Blick auf die jeweiligen Badseiten. Beim Plupp und beim Zweibrücker Freibad ist da noch nicht alles frisch für 2026 durchgemeldet. Sobald wir da aber die Infos haben, geben wir es euch natürlich direkt durch. Also Sonnencreme suchen, Badelatschen abstauben und schon mal testen, ob die Luftmatratze noch dicht ist, denn die Freibad Saison, die steht aber sowas von in den Startlöchern.
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0: Einen wunderschönen guten Morgen, der Dienstag bei der Antenne. Und natürlich werden wir gleich wieder gemeinsam ein Stückchen schlauer. Deswegen jetzt kein Muffensausen bekommen und schnell abschalten, sondern einfach dranbleiben. Dann erklären wir euch gleich, woher eigentlich Muffensausen kommt. Die Antwort gibt's in weniger als 20 Minuten. Denn warum ist das so?
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0: Temperaturcheck gemessen in Kaiserslautern, Pirmasens und Zweibrücken sind wir aktuell bei 10 Grad.
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2: Mit Lisa Ames. Schönen guten Morgen. In Kaiserslautern beginnt die Freibadsaison in diesem Jahr früher als üblich. Das Freibad Waschmühle öffnet nach Angaben der Stadtverwaltung bereits am 11. Mai. Das Warmfreibad folgt wenige Tage später und startet am 16. Mai in die Saison. Beide Bäder haben montags von 12 bis 20 Uhr sowie dienstags bis sonntags von 8 bis 20 Uhr geöffnet. Im Freibad Waschmühle bleibt jedoch der Dienstagvormittag wegen Grundreinigung geschlossen. Der Kartenvorverkauf startet für die Waschmühle am kommenden Freitag. Für das Warmfreibad läuft der Vorverkauf vom 11. bis 13. Mai sowie am 15. Mai. Die Eintrittspreise bleiben im Vergleich zum Vorjahr unverändert. Die Stadt Pirmasens stand in der letzten Woche im Fokus einer internationalen Fachdelegation. Vertreter aus Nigeria haben dabei die Siebenhügelstadt besucht, um sich über nachhaltige Projekte zu informieren. Im Mittelpunkt standen Themen wie Abfallwirtschaft, Abwasserbehandlung und erneuerbare Energien. Dabei hat die Gruppe unter anderem die Kläranlage Felsalbe in Niedersimpten besucht. Dort wurde ein innovatives Verfahren zur Rückgewinnung von Phosphor aus Klärschlamm vorgestellt. Ziel des Besuchs war der Austausch von Wissen und mögliche Kooperationen. Die Gäste wollen die gewonnenen Erkenntnisse später in Nigeria umsetzen. Im Landkreis Kaiserslautern ist die amerikanische Faulbrut bei Bienen ausgebrochen. Das Veterinäramt hat den Fall in Weilerbach offiziell bestätigt. Die Krankheit befällt ausschließlich die Bienenbrut und kann ganze Völker zerstören. Für Menschen ist der Erreger jedoch ungefährlich. Auch Honig kann bedenkenlos verzehrt werden. Rund um den betroffenen Bienenstand wurde ein Sperrbezirk mit etwa 3 Kilometern Radius eingerichtet. Betroffen sind mehrere Gemeinden, darunter Weilerbach, Rodenbach und Mackenbach. Innerhalb des Gebiets gelten strenge Auflagen für Imker, etwa ein Transportverbot für Bienen und Material. Zum Sport. Beim EHC Zweibrücken endet eine Trainerära. Cheftrainer Ralf Voll verlässt den Verein auf eigenen Wunsch. Der 46-Jährige war insgesamt fast 15 Jahre als Eishockeyspieler und Trainer für die Hornets aktiv. Als Coach führte er das Team mehrfach ins Finale und 2023 zur Meisterschaft. Insgesamt erreichte Wolf 100 Siege in 147 Spielen und zählt zu den erfolgreichsten Trainern der Vereinsgeschichte. Auch im Nachwuchsbereich und im Vereinsleben war er über Jahre hinweg engagiert. Der Verein dankt Wolf für seinen Einsatz und seine Verdienste. Die Suche nach einem Nachfolger läuft bereits. Eine Entscheidung soll in den kommenden Wochen fallen.
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0: Die Pflänzchen in der Westpfalz freuen sich auch heute mal wieder über die ein oder anderen Regentropfen, kommen heute runter. Am Morgen und am Mittag ist es eher Niesel. Heute Abend gibt es dann doch auch mal den ein oder anderen kräftigen Schauer. Temperaturen gibt es bis zu 17 Grad maximal und dazu Sonne und Wolken im Wechsel.
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0: Auf den Straßen hier bei uns sieht's ganz gut aus momentan. Keine großen Staus, gute Fahrt.
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0: Derzeit keine Blitzer bei uns. Falls ihr aber welche unterwegs entdeckt, dann einfach an uns melden. Wir petzen's direkt an alle weiter. Die Nummer ins Studio ist die 0631 75 00 4x die 7.
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0: Hier ist eure Antenne am Dienstagmorgen und wir geben euch immer Antworten auf eure Fragen in Warum ist das so? Roland aus Waldfischbach-Burgalben wollte gerne mal wissen, warum kriegt man eigentlich Muffensausen? Wo kommt das Wort denn her? Die Antwort gibt's jetzt.
1: Ich hab gar nichts verstanden.
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0: Ach man, jetzt kriege ich aber Muffensausen. Das rutscht uns raus, wenn die Nerven mal wirklich blank liegen und die Panik anklopft. Aber was saust denn eigentlich und was ist nochmal genau die Muffe? Die Antwort liegt in der Welt der Technik. Eine Muffe ist so ein kleines Rohrverbindungsstück und wenn das locker sitzt, dann pfeift's. Druck baut sich auf und es saust. Wenn wir Angst haben, steigt bei uns aber auch der Druck, nur eben innerlich und dann heißt es eben Muffensausen. Gibt noch eine andere Theorie, wo die Redewendung herkommt, die ist allerdings etwas derber. Die Muffe, sagen manche, meint, unseren Allerwertesten. Und wenn der sich bei Angst verkrampft, dann kann da auch schon mal ordentlich was sausen. So oder so, wenn es saust, ob im Kopf oder woanders, dann ist Muffensausen angesagt.
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0: ca. 10 nach 7.
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0: wunderschönen guten Morgen. Die aktuelle Temperatur haben wir nachgemessen. 10 Grad sind es in Kaiserslautern, 10,5 in Pirmasens und in Zweibrücken.
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3: Ich bin Katrin Müller. Nach der mutmaßlichen Amokfahrt in Leipzig mit 2 Todesopfern und 3 Schwerverletzten soll der Fahrer des Autos heute einem Haftrichter vorgeführt werden. Der 33-jährige deutsche Staatsbürger war am Abend unmittelbar nach der Tat festgenommen worden. Die Polizei geht nach bisherigen Erkenntnissen nicht von einem politischen oder religiösen Motiv des Täters aus. Sachsens Innenminister Armin Schuster zufolge handelt es sich bei dem festgenommenen Fahrer aller Wahrscheinlichkeit nach um einen Einzeltäter, einen Amoktäter. Während viele die Sinnhaftigkeit und einen wirklichen Spareffekt des Tankrabatts für Autofahrer bezweifeln, hat Bundesverkehrsminister Patrick Schnieder die Maßnahme verteidigt und schließt auch eine Verlängerung nicht aus. Tanken müsse für alle bezahlbar bleiben, sagte Schnieder dem Redaktionsnetzwerk Deutschland.
4: Viele können schlichtweg nicht auf das Auto verzichten. Das gilt für Berufspendler, Fahrdienste, aber auch Teile der Wirtschaft wie Speditionen. Sie alle bräuchten in der aktuellen Lage Unterstützung. Insofern sei der Tankrabatt ein wichtiges Signal und die richtige Entscheidung, so Schnieder. Man werde die Lage im Blick behalten und nach den 2 Monaten schauen, was noch erforderlich sei. Solange bis Ende Juni gilt eine Steuersenkung für Benzin und Diesel von knapp 17 Cent pro Liter. Noch kommt die allerdings nicht in vollem Umfang bei den Autofahrern an. Diana Kramer, Nachrichtenredaktion.
3: Russland will am Samstag den Tag des Sieges im Zweiten Weltkrieg feiern und hat eine 2-tägige Waffenruhe ab Freitag angekündigt. Kiew reagierte prompt. Der ukrainische Präsident Selenskyj kündigte am Abend ebenfalls eine Waffenruhe bereits ab morgen an.
5: Das gab es in 4 Jahren Ukraine-Krieg noch nicht. Zeitlich versetzte Waffenruhen. Erst will die Ukraine morgen und übermorgen nicht schießen, Russland will am Freitag und Samstag stillhalten. Dann wird in Russland der Tag des Sieges gefeiert. Die Ukraine gibt damit keine Garantie für die Militärparade in Moskau ab. Doch Russland hat für den Fall von Angriffen mit Vergeltung gedroht. Es ist doch unwahrscheinlich, dass Kiew so etwas plant. Selenskyj geht es darum, über Waffenruhen wieder in Friedensgespräche zu kommen. Friedemann Kohler, Nachrichtenredaktion.
3: Knapp ein Jahr nach der Bundestagswahl wählen die 208 Abgeordneten der CDU und CSU heute ihre Führung neu. Als Fraktionsvorsitzender stellt sich erneut Jens Spahn zur Wahl. Mit einer Gegenkandidatur ist nicht zu rechnen. Spahn war vor einem Jahr mit rund 91% der Stimmen zum Nachfolger von Friedrich Merz gewählt worden.
2: Und jetzt noch mehr Informationen aus unserer Region.
6: Mit Geraldine Werner, schönen guten Morgen. Freibadsaison in Kaiserslautern startet früher als üblich. Außerdem in den Regionalnachrichten um 9:30. Delegation aus Nigeria informiert sich in Pirmasens über Nachhaltigkeit. Und Trainer Ralf Wolf verlässt den EHC Zweibrücken. Ausführliche Nachrichten aus der Region gibt's wieder um 9:30.
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0: Heute sind auch wieder viele graue Wolken unterwegs und es gibt auch immer wieder mal etwas Nieselregen. Vor allem am Tagesverlauf, also heute Morgen und am Mittag, am späteren Nachmittag und am Abend, da kann es dann doch schon mal etwas kräftiger runter machen. Da steht dann noch der ein oder andere Schauer an. Temperaturen gibt es heute bis zu 17 Grad maximal. Die Sonne sehen wir heute etwas seltener.
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0: Hier bei uns auf den Straßen in der Westpfalz sieht's ganz gut aus derzeit. Keine großen Staus, wir wünschen euch eine gute und auch sichere Fahrt, liebe Autofahrer.
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0: Derzeit gibt es keine Blitzer, falls ihr aber welche unterwegs entdeckt, dann einfach an uns melden an die 0631 7500 und 4x die 7.
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0: Aufstehen, wach werden und in den Tag reinstarten. Hier ist eure Antenne. Schön, dass ihr mit dabei seid. Starten wir rein in den Morgen mit geilem Sound. Die besten Hits aller Zeiten haben wir für euch. Rick Astley gleich mit Together Forever. Jetzt erstmal Mr. Big mit To Be With You. Also das ist, glaube ich, mal ein guter Morgen, oder? Schön, dass ihr da seid.
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2: Egal ob in Kaiserslautern, Pirmasens oder Zweibrücken, viele von euch sind gerade wieder draußen in ihrem Garten unterwegs. Es wird geschnitten, es wird gehakt, vielleicht wird aber auch mal der Hund gebürstet und da kommt schnell die Idee, warte mal, die Haare, die lege ich einfach raus und da haben die Vögel ja was fürs Nest bauen. Klingt sinnvoll erstmal, ist aber tatsächlich keine so gute Idee. Warum, weiß Kollege Elliot.
3: Was viele nicht wissen, Hundehaare können für Jungvögel im Nest gefährlich werden. Das Problem sind vor allem Rückstände im Fell. Viele Hunde werden regelmäßig gegen Zecken oder Flöhe behandelt und diese Stoffe können an den Haaren haften bleiben. Für erwachsene Tiere meist unproblematisch, für empfindliche Küken aber ein echtes Risiko. Die Folge können Hautreizungen, Entwicklungsprobleme oder im schlimmsten Fall sogar Vergiftungen sein. Gerade in den ersten Lebenstagen reagieren die Tiere sehr sensibel auf solche Stoffe. Dazu kommt ein zweites Problem. Längere Haare können sich im Nest um Beine, Flügel oder Krallen der Jungvögel wickeln. Das kann sie verletzen oder in ihrer Bewegung stark einschränken. Wer Vögel unterstützen möchte, sollte deshalb auf natürliche Materialien setzen. Kurze Grashalme, kleine Zweige, etwas Moos oder einzelne Federn. Noch besser ist ein naturnaher Garten mit Sträuchern, Laub und wilden Ecken. Dort finden Vögel alles, was sie brauchen. Am Ende gilt, gut gemeint ist nicht immer gut gemacht und manchmal hilft man der Natur am meisten, wenn man sie einfach machen lässt.
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0: Schönen guten Morgen.
1: Antenne hier zusammen für euch und schön, dass ihr auch mit dabei seid. Gleich wieder Kurioses bei uns aus der Welt, denn in unserer Entdeckung des Tages geht es immer um skurrile, interessante Fakten oder auch um einfach verrückte Dinge, wie zum Beispiel, dass da Feuerwehrmenschen plötzlich bei euch, neben euch, im Regal, im Supermarkt stehen und den Wasserschlauch mal bereithalten. Was genau da passiert ist, das klären wir gleich nach wenigen Minuten.
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0: Wunderschönen guten Morgen. Die aktuelle Temperatur haben wir nachgemessen. 10 Grad sind es in Kaiserslautern, 10,5 in Pirmasens und in Zweibrücken.
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0: Die Pflänzchen in der Westpfalz freuen sich auch heute mal wieder über die ein oder anderen Regentropfen, kommen heute runter. Am Morgen und am Mittag ist es eher Niesel. Heute Abend gibt es dann doch auch mal den ein oder anderen kräftigen Schauer. Temperaturen gibt es bis zu 17 Grad maximal und dazu Sonne und Wolken im Wechsel.
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0: Auf den Straßen hier bei uns sieht's ganz gut aus momentan. Keine großen Staus, gute Fahrt.
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0: Derzeit keine Blitzer bei uns. Falls ihr aber welche unterwegs entdeckt, dann einfach an uns melden. Wir petzen's direkt an alle weiter. Die Nummer ins Studio ist die 0631 75 00 4 mal die 7.
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2: Wer kennt es nicht? Ihr wollt abends mal schnell eine Kleinigkeit einkaufen, plötzlich stehen Feuerwehrleute in voller Schutzmontur zwischen dem Chipsregal und der Brötchentheke. Ja, genau das ist im Supermarkt in Bad Kreuznach passiert. Keine Sorge, war kein echter Einsatz, es war eine Übung der Freiwilligen Feuerwehr und die Aufgabe war ziemlich ungewöhnlich. Die Einsatzkräfte bekamen einen Einkaufszettel, darauf standen Würstchen, Brötchen, Chips, Senf und Ketchup. Klingt ja erstmal simpel, wird aber dann zur Herausforderung, wenn man Atemschutzgerät, Schutzanzug und dicke Gummihandschuhe tragen muss dabei. Ein Einkaufswagen, Chip einstecken, Brötchen einzeln mit der Zange nehmen, Getränkekisten, laden, an der Kasse bezahlen, das sind alles Dinge, die im Alltag so nebenbei laufen. Aber in voller Montur sieht das dann doch plötzlich ein bisschen anders aus. Trainiert wurden dabei eben Fingerfertigkeit, Geschicklichkeit und Kommunikation ohne Funkgerät. Denn auch das kann im echten Einsatz verdammt wichtig werden, wenn die Technik mal ausfallen sollte. Die Kunden waren zwar überrascht, wurden aber vor Ort aufgeklärt und nach der Übung wurde dann passend zum Einkaufszettel auch gegrillt. Feuerwehrübung mal anders und definitiv ein Bild, das man im Supermarkt so nicht jeden Tag...
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0: Unsere Region ist wirklich smart. Unsere Region sorgt wirklich für Hightech. Schön, dass ihr mit dabei seid. Hier ist eure Antenne. Und es gibt neue Hightech made in Pirmasens vom Maschinenbauer Ring. Und die haben quasi eine echte Weltneuheit präsentiert. Worum es sich da genau handelt, das klären wir gleich mit euch. Und zwar um ca. 10 nach 8. Bleibt dran.
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0: Temperatur haben wir nachgemessen, 13 Grad haben wir derzeit in Kaiserslautern, 14 in Pirmasens und 13,5 in Zweibrücken.
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3: Ich bin Katrin Müller. Nach der mutmaßlichen Amokfahrt in der Leipziger Innenstadt soll der Fahrer des Autos heute einem Haftrichter vorgeführt werden. Bei der Tat starben eine 63-jährige Frau und ein 77-jähriger Mann. Es gibt viele Verletzte. 3 Menschen wurden schwer verletzt.
4: Am frühen Abend schießt plötzlich ein weißes Auto durch eine Fußgängerzone auf den Marktplatz. Viele Menschen werden angefahren. Rettungskräfte kümmern sich schnell um etliche Verletzte. Als die Polizei eintrifft, sitzt der Fahrer noch im Wagen. Der 33-jährige Deutsche lässt sich widerstandslos festnehmen. Nach bisherigen Erkenntnissen gehen die Ermittler nicht von einem politischen oder religiösen Tatmotiv aus. Die Staatsanwaltschaft spricht von einer Amoktat eines Einzelnen. Ursula Winkler, Nachrichtenredaktion.
3: Vor dem für Russland besonders wichtigen Tag des Sieges am Samstag hat nach Moskau überraschend auch Kiew eine eigene Waffenruhe angekündigt. Sie soll bereits in der kommenden Nacht beginnen, wie der ukrainische Präsident Volodymyr Selenskyj mitteilte. Zuvor hatte Russland eine Feuerpause für Freitag und Samstag angekündigt. Erstmals seit Beginn der Waffenruhe im Iran-Krieg vor knapp 4 Wochen haben sich die Spannungen am Persischen Golf wieder deutlich zugespitzt. Die Vereinigten Arabischen Emirate meldeten, dass nach einem iranischen Drohnenangriff in einem Industriegebiet in einer Hafenstadt ein Großbrand ausgebrochen ist. US-Präsident Trump betont, dass die USA militärisch gut aufgestellt sind.
5: Der Iran versteht die Angriffe auf die Ölanlagen in den Vereinigten Arabischen Emiraten als Vergeltung für die Präsenz von US-Kriegsschiffen in der Straße von Hormuz. Die USA berichten im Gegenzug, mehrere iranische Schnellboote zerstört zu haben, mit der Begründung, der Iran habe die Schiffe unbeteiligter Nationen angegriffen, darunter ein Frachtschiff aus Südkorea. Trump drohte dem Iran mit völliger Vernichtung für den Fall, dass US-Schiffe angegriffen werden. Aus den USA, Tina Eck.
3: Die großen deutschen Reiseveranstalter wollen trotz der steigenden Kerosinpreise Kunden nicht nachträglich für gebuchte Reisen zur Kasse bitten. Man werde die Preise für bereits gebuchte Reisen nicht nachträglich erhöhen, berichteten die Anbieter TUI, Altours und DerTour dem Tagesspiegel. Für zukünftige Buchungen könnte es allerdings angesichts des Preisanstiegs anders aussehen. Reiseveranstalter können den Reisepreis nachträglich erhöhen, wenn dies im Vertrag vereinbart wurde und gestiegene Kosten wie Kerosin es nachweislich erfordern.
2: Und jetzt noch mehr Informationen aus unserer Region.
6: Mit Geraldine Werner, schönen guten Morgen. Freibadsaison in Kaiserslautern startet früher als üblich. Außerdem in den Regionalnachrichten um 9:30. Delegation aus Nigeria informiert sich in Pirmasens über Nachhaltigkeit. Und Trainer Ralf Wolf verlässt den EHC Zweibrücken. Ausführliche Nachrichten aus der Region gibt's wieder um 9:30.
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0: Beim Wetter, wie sieht's aus? Also ich würde sagen, ganz okay. Ähnlich wie gestern gibt's heute viele graue Wolken. Es ist nur heute etwas regnerischer. Auf jeden Fall gibt's Temperaturen bis zu 17 Grad maximal. Die Sonne kommt ab und zu mal raus, aber eben der Regenschirm, der tut's heute auf jeden Fall noch mal um einiges mehr als noch die letzten paar Tage. Also Schirmchen mitnehmen und dann kommen wir gut durch den Tag durch.
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0: Guten Morgen, liebe Autofahrer. Etwas dichteren Verkehr haben wir momentan, wenn ihr von Dansenberg aus Richtung Kaiserslautern wollt. Da steht ihr vor Kaiserslautern knapp 10 Minuten länger an. In Kaiserslautern selbst haben wir in der Brandenburger Straße etwas dichteren Verkehr. Statt einwärts kurz nach der Überleitung von der Pariser Straße auf die Brandenburger Straße. Und ansonsten wünschen wir euch weiterhin eine gute Fahrt.
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0: Derzeit gibt es keine Blitzer, falls ihr aber welche unterwegs entdeckt, dann einfach an uns melden an die 0631 7500 und 4x7.
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0: Dienstagmorgen. Bei eurer Antenne, schön, dass ihr mit dabei seid. Angekommen auf der Arbeit oder vielleicht doch noch zu Hause entspannt am Frühstückstisch. Ganz egal, wo ihr euch befindet. Wir sind mit am Start mit geilem Sound. Loverboy und Turn Me Loose gibt's jetzt und ihr dreht das Radio laut. Schönen guten Morgen.
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0: 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Hightech made in Pirmasens sorgt international für Aufsehen. Der Pirmasenser Maschinenbauer Ring hat nämlich auf der Fachmesse Tech Textil und Tex Process in Frankfurt eine echte Weltneuheit präsentiert. Eine Perforiermaschine, die nicht nur schneller arbeitet, sondern eben auch ziemlich smart ist. Was genau dahinter steckt und warum plötzlich jetzt Roboter und Kameras mitmischen, das erklärt uns Diplom-Ingenieur Martin Mohr.
1: Perforierte Teile sind mit Sicherheit jedem schon mal begegnet. Wer ein hochwertiges Auto fährt, kennt vielleicht klimatisierte Sitze. Da ist ein perforierter Lederbezug Standard oder auch ein Kunstlederbezug Standard, um diese Klimatisierung umsetzen zu können. Wenn ich ganz hochwertige Autos fährt, aber vielleicht ein Sonnenrollo besitzt an seinem Auto, wird auch feststellen, dort sind auch Löcher drin und das sind üblicherweise Löcher, die werden perforiert. Das heißt, wir haben eine Maschine mit einem Werkzeug, das sehr viele Lochstempel besitzt und mit diesen Stempeln beispielsweise ein Lederteil perforiert, sodass dieses dann ein festgelegtes Muster am Ende hat.
0: Also Löcher sind jetzt nicht gleich Löcher und dahinter steckt mehr Technik, als man denken könnte. Doch die neue Maschine kann deutlich mehr als nur stanzen.
1: Was jetzt neu auf dieser Messe gezeigt wurde und was so auf der Welt auch noch nicht bekannt ist, ist, dass wir mit zwei Robotern einmal diese Maschine bestücken mit den Rohteilen. Das ist etwas, das haben wir auch schon in der Vergangenheit gezeigt, indem wir mit normalen Sauggreifern das Lederteil platziert auf die Maschine bringen und die dann die Perforierung aufbringt. Was noch niemand gezeigt hat, und das haben wir zum ersten Mal gezeigt, ist, dass wir das perforierte Material, das perforierte Teil von der Maschine auch abnehmen können. Denn das können Sie nicht mit einem normalen Sauggreifer erledigen, denn durch die Perforierung können Sie das Material nicht mehr ansaugen. Dafür ist ein Spezialgreifer notwendig, den wir jetzt in dem Umfeld der Perforierung das erste Mal zum Einsatz gebracht haben.
0: Roboter-Spezialgreifer klingt schon mal ziemlich futuristisch, aber damit hört es noch gar nicht auf. Die Maschine denkt nämlich auch ein Stück weit selbst mit.
1: Das erste Mal wird ein Kamerasystem eingesetzt, das in der Lage ist, die Qualität der hergestellten Teile KI-gestützt zu beurteilen. Diese Kamera nimmt das Teil auf und bewertet, sind alle Löcher da, sind die Löcher dort, wo sie hingehören und ist das Muster so, wie es die Vorlage erfordert. Ist das nicht der Fall, kann die Maschine gestoppt werden und nach der Ursache des Fehlers gesucht werden. Das spielt wieder in das Feld hinein, dass wir möglichst automatisch laufen wollen, ohne dass ein Bediener daneben steht und die Qualitätskontrolle der fertigen Teile übernehmen muss. Auch das kann mit dieser Maschine automatisiert erfolgen.
0: Hightech also, die nicht nur schneller arbeitet, sondern eben auch kontrolliert, ob alles passt. Weltneuheit aus Pirmasens, die dürfte damit für viele Branchen spannend sein, von der Autoindustrie bis zur Medizintechnik. Und wer sich das Ganze live anschauen will, Ende September gibt's die Maschine nochmal bei der Hausmesse von Ring zu sehen.
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0: Aktuelle Temperatur haben wir nachgemessen. 13 Grad haben wir derzeit in Kaiserslautern, 14 in Pirmasens und 13,5 in Zweibrücken.
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2: Mit Geraldine Werner, schönen guten Morgen. In Kaiserslautern beginnt die Freibadsaison in diesem Jahr früher als üblich. Das Freibad Waschmühle öffnet nach Angaben der Stadtverwaltung bereits am 11. Mai. Das Warmfreibad folgt wenige Tage später und startet am 16. Mai in die Saison. Beide Bäder haben montags von 12 bis 20 Uhr sowie dienstags bis sonntags von 8 bis 20 Uhr geöffnet. Im Freibad Waschmühle bleibt jedoch der Dienstagvormittag wegen Grundreinigung geschlossen. Der Kartenvorverkauf startet für die Waschmühle am kommenden Freitag. Für das Warmfreibad läuft der Vorverkauf vom 11. bis 13. Mai sowie am 15. Mai. Die Eintrittspreise bleiben im Vergleich zum Vorjahr unverändert. Die Stadt Pirmasens stand in der letzten Woche im Fokus einer internationalen Fachdelegation. Vertreter aus Nigeria haben dabei die Sieben-Hügel-Stadt besucht, um sich über nachhaltige Projekte zu informieren. Im Mittelpunkt standen Themen wie Abfallwirtschaft, Abwasserbehandlung und erneuerbare Energien. Dabei hat die Gruppe unter anderem die Kläranlage Felsalbe in Niedersimten besucht. Dort wurde ein innovatives Verfahren zur Rückgewinnung von Phosphor und Klärschlamm vorgestellt. Ziel des Besuchs war der Austausch von Wissen und mögliche Kooperationen. Die Gäste wollen die gewonnenen Erkenntnisse später in Nigeria umsetzen. Im Landkreis Kaiserslautern ist die amerikanische Faulbrut bei Bienen ausgebrochen. Das Veterinäramt hat den Fall in Weilerbach offiziell bestätigt. Die Krankheit befällt ausschließlich die Bienenbrut und kann ganze Völker zerstören. Für Menschen ist der Erreger jedoch ungefährlich. Auch Honig kann bedenkenlos verzehrt werden. Rund um den betroffenen Bienenstand wurde ein Sperrbezirk mit etwa 3 Kilometern Radius eingerichtet. Betroffen sind mehrere Gemeinden, darunter Weilerbach, Rodenbach und Mackenbach. Innerhalb des Gebiets gelten strenge Auflagen für Imker, etwa ein Transportverbot für Bienen und Material. Zum Sport. Beim EHC Zweibrücken endet eine Trainerära. Cheftrainer Ralf Wolf verlässt den Verein auf eigenen Wunsch. Der 46-Jährige war insgesamt fast 15 Jahre als Eishockeyspieler und Trainer für die Hornets aktiv. Als Coach führte er das Team mehrfach ins Finale und 2023 zur Meisterschaft. Insgesamt erreichte Wolf 100 Siege in 147 Spielen und zählt zu den erfolgreichsten Trainern der Vereinsgeschichte. Auch im Nachwuchsbereich und im Vereinsleben war er über Jahre hinweg engagiert. Der Verein dankt Wolf für seinen Einsatz und seine Verdienste. Die Suche nach einem Nachfolger läuft bereits. Eine Entscheidung soll in den kommenden Wochen fallen.
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0: Die Pflänzchen in der Westpfalz freuen sich auch heute mal wieder über die ein oder anderen Regentropfen, kommen heute runter. Am Morgen und am Mittag ist es eher Niesel. Heute Abend gibt es dann doch auch mal den ein oder anderen kräftigen Schauer. Temperaturen gibt es bis zu 17 Grad maximal und dazu Sonne und Wolken im Wechsel.
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0: Guten Morgen, liebe Autofahrer. Etwas dichteren Verkehr haben wir momentan, wenn ihr von Dansenberg aus Richtung Kaiserslautern wollt. Da steht ihr vor Kaiserslautern knapp 10 Minuten länger an. In Kaiserslautern selbst haben wir in der Brandenburger Straße etwas dichteren Verkehr. Statt einwärts kurz nach der Überleitung von der Pariser Straße auf die Brandenburger Straße. Und ansonsten wünschen wir euch weiterhin eine gute Fahrt.
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0: Derzeit keine Blitzer bei uns. Falls ihr aber welche unterwegs entdeckt, dann einfach an uns melden. Wir petzen es direkt an alle weiter. Die Nummer ins Studio ist die 0631 75 00 4x7.
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1: Mit dem Elliot. Guten Morgen.
2: Wunderschönen guten Morgen, Marco. Sag mal, kurze Strecken in der Stadt. Ja. Machst du eher mit Auto, zu Fuß oder mit irgendwas mit zwei Rädern?
3: E-Scooter.
2: E-Scooter?
3: Ja.
2: Okay. Ja, also dadurch, dass ich auf dem Land wohne, dann meistens doch eher Auto, ehrlich gesagt.
3: Ah, ja.
2: Ja. Aber ich meine, Bananensachen im Dorf, da laufe ich eigentlich auch gerne.
3: Mhm.
2: Ja.
3: Mhm.
2: Aber ich sag mal so, hier in Lautern gibt es bald Grund genug, sich einfach mal aufs Rad zu schwingen.
3: Okay. Mhm. Wieso? Weshalb? Warum?
2: Bald ist es wieder Zeit für das Stadtradeln in Kaiserslautern. Genau, vom 20. Mai bis 9. Juni sollen möglichst viele Wege mit dem Fahrrad zurückgelegt werden. Zur Arbeit, zum Einkaufen, zur Schule oder auch einfach so in der Freizeit.
3: Also ist kein Rennen, ne? Es geht eher so um den Alltag mit dem Fahrrad
2: genau,
3: zu gestalten.
2: Ja. Und mitmachen können auch alle, die in Kaiserslautern wohnen, arbeiten, ich also auch, ne?
3: Jawohl.
2: Zur Schule oder Hochschule gehen oder auch irgendwo in einem Verein sind. Man sammelt Kilometer, entweder alleine oder auch im Team.
3: Wie geht das nochmal und wo startet's?
2: Also der offizielle Auftakt, der ist am Mittwoch, 20. Mai um 17.30 Uhr auf dem Rathausvorplatz. Dort starten dann auch gleich mehrere geführte Touren.
3: Ja, und ich denke mal, dieses Jahr gibt's wegen dem Stadtjubiläum 750 Jahre Kaiserslautern bestimmt noch extra Aktionen, oder?
2: Ja, also zum 750-jährigen Jubiläum sind besondere Programmpunkte geplant, zum Beispiel die Radtour auf den Spuren Rudolfs von Habsburg und ein Fahrradkino auf dem Pfaff-Gelände. Das ist dann am 27. Mai.
3: Cool.
2: Ja.
3: Eine Frage noch, wie werden die Kilometer nochmal gezählt?
2: Also am einfachsten mit der Stadtradeln-App oder online im Kilometerbuch und über Radar, also RAD, das Rad groß, AR klein, kann man direkt melden, wenn irgendwo am Radwegenetz etwas nicht passt.
3: Okay, und ja. Wer jetzt richtig konsequent sein will?
2: Der kann auch Stadtradeln Star werden und während der ganzen 3 Wochen komplett aufs Auto verzichten, also wirklich komplett. Dafür sucht die Stadt aktuell noch Leute. Wer die Challenge annehmen möchte, der kann sich einfach per Mail melden an stadtradeln@kaiserslautern.de.
3: Also 3 Wochen ausprobieren, was mit dem Rad im Alltag alles so möglich ist. Alle Infos und die Anmeldung gibt's unter stadtradeln.de/kaiserslautern.
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0: Die aktuelle Temperatur, die haben wir mal wieder nachgemessen. Derzeit sind wir bei 16 Grad, gemessen in Kaiserslautern, Pirmasens, aber auch in Zweibrücken.
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3: Ich bin Katrin Müller. Nach der mutmaßlichen Amokfahrt in Leipzig mit 2 Todesopfern und 3 Schwerverletzten soll der Fahrer des Autos heute einem Haftrichter vorgeführt werden. Der 33-jährige deutsche Staatsbürger war am Abend unmittelbar nach der Tat festgenommen worden. Die Polizei geht nach bisherigen Erkenntnissen nicht von einem politischen oder religiösen Motiv des Täters aus. Sachsens Innenminister Armin Schuster zufolge handelt es sich bei dem festgenommenen Fahrer aller Wahrscheinlichkeit nach um einen Einzeltäter, einen Amoktäter. Während viele die Sinnhaftigkeit und einen wirklichen Spareffekt des Tankrabatts für Autofahrer bezweifeln, hat Bundesverkehrsminister Patrick Schnieder die Maßnahme verteidigt und schließt auch eine Verlängerung nicht aus. Tanken müsse für alle bezahlbar bleiben, sagte Schnieder dem Redaktionsnetzwerk Deutschland.
4: Viele können schlichtweg nicht auf das Auto verzichten. Das gilt für Berufspendler, Fahrdienste, aber auch Teile der Wirtschaft wie Speditionen. Sie alle bräuchten in der aktuellen Lage Unterstützung. Insofern sei der Tankrabatt ein wichtiges Signal und die richtige Entscheidung, so Schnieder. Man werde die Lage im Blick behalten und nach den 2 Monaten schauen, was noch erforderlich sei. Solange bis Ende Juni gilt eine Steuersenkung für Benzin und Diesel von knapp 17 Cent pro Liter. Noch kommt die allerdings nicht in vollem Umfang bei den Autofahrern an. Diana Kramer, Nachrichtenredaktion.
3: Russland will am Samstag den Tag des Sieges im Zweiten Weltkrieg feiern und hat eine 2-tägige Waffenruhe ab Freitag angekündigt. Kiew reagierte prompt. Der ukrainische Präsident Selenskyj kündigte am Abend ebenfalls eine Waffenruhe bereits ab morgen an.
5: Das gab es in 4 Jahren Ukraine-Krieg noch nicht. Zeitlich versetzte Waffenruhen. Erst will die Ukraine morgen und übermorgen nicht schießen, Russland will am Freitag und Samstag stillhalten. Dann wird in Russland der Tag des Sieges gefeiert. Die Ukraine gibt damit keine Garantie für die Militärparade in Moskau ab. Doch Russland hat für den Fall von Angriffen mit Vergeltung gedroht. Selenskyj geht es darum, über Waffenruhen wieder in Friedensgespräche zu kommen. Friedemann Kohler, Nachrichtenredaktion.
3: Die großen deutschen Reiseveranstalter wollen trotz der steigenden Kerosinpreise Kunden nicht nachträglich für gebuchte Reisen zur Kasse bitten. Man werde die Preise für bereits gebuchte Reisen nicht nachträglich erhöhen, berichteten die Anbieter TUI, Altours und DerTour dem Tagesspiegel. Für zukünftige Buchungen könnte es allerdings angesichts des Preisanstiegs anders aussehen.
2: Und jetzt noch mehr Informationen aus unserer Region.
6: Mit Geraldine Werner, schönen guten Morgen. Freibadsaison in Kaiserslautern startet früher als üblich. Außerdem in den Regionalnachrichten um 9:30. Delegation aus Nigeria informiert sich in Pirmasens über Nachhaltigkeit. Und Trainer Ralf Wolf verlässt den EHC Zweibrücken. Ausführliche Nachrichten aus der Region gibt's wieder um 9:30.
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0: Heute sind auch wieder viele graue Wolken unterwegs und es gibt auch immer wieder mal etwas Nieselregen. Vor allem am Tagesverlauf, also heute Morgen und am Mittag, am späteren Nachmittag und am Abend, da kann es dann doch schon mal etwas kräftiger runter machen. Da steht dann noch der ein oder andere Schauer an. Temperaturen gibt es heute bis zu 17 Grad maximal. Die Sonne sehen wir heute etwas seltener.
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0: Grüße auf die Straßen, liebe Autofahrer. Hier sieht's gut aus momentan. Keine großen Staus. Gute Fahrt.
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0: Derzeit gibt's keine Blitzer, falls ihr aber welche unterwegs entdeckt, dann einfach an uns melden an die 0631 7500 und 4x7.
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0: Jetzt erstmal in den Tag reinstarten. Hier ist eure Antenne. Schönen guten Morgen und wir starten rein mit den Pretenders. Die sind jetzt hier am Start für euch. I'll stand by you. Gleich noch die Soul Sisters. Euch aber erstmal einen guten Start in den Morgen.
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1: Mein Name ist Andreas Bronkalla, ich arbeite als Dramaturg am Pfalztheater und ich gratuliere Kaiserslautern zu 750 Jahren. Ich bin ein Zugezogener und habe lernen müssen, Kaiserslautern ist eine Stadt für den zweiten Blick. Und ja, es fiel mir tatsächlich ein bisschen schwer, hier anzukommen. Aber ich habe mein persönliches Glück hier gefunden und einen spannenden Job am Pfalztheater.
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0: Gleich in weniger als 20 Minuten gibt's die Veranstaltungstipps natürlich nur hier bei der Antenne, damit ihr bestens informiert seid, was wir denn alles Schönes erleben können bei uns in der wunderbaren Westpfalz. Gleich.
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0: Die aktuelle Temperatur, die haben wir mal wieder nachgemessen. Derzeit sind wir bei 16 Grad, gemessen in Kaiserslautern, Pirmasens, aber auch in Zweibrücken.
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2: Mit Geraldine Werner, schönen guten Morgen. In Kaiserslautern beginnt die Freibadsaison in diesem Jahr früher als üblich. Das Freibad Waschmühle öffnet nach Angaben der Stadtverwaltung bereits am 11. Mai. Das Warmfreibad folgt wenige Tage später und startet am 16. Mai in die Saison. Beide Bäder haben montags von 12 bis 20 Uhr sowie dienstags bis sonntags von 8 bis 20 Uhr geöffnet. Im Freibad Waschmühle bleibt jedoch der Dienstagvormittag wegen Grundreinigung geschlossen. Der Kartenvorverkauf startet für die Waschmühle am kommenden Freitag. Für das Warmfreibad läuft der Vorverkauf vom 11. bis 13. Mai sowie am 15. Mai. Die Eintrittspreise bleiben im Vergleich zum Vorjahr unverändert. Die Stadt Pirmasens stand in der letzten Woche im Fokus einer internationalen Fachdelegation. Vertreter aus Nigeria haben dabei die Sieben-Hügel-Stadt besucht, um sich über nachhaltige Projekte zu informieren. Im Mittelpunkt standen Themen wie Abfallwirtschaft, Abwasserbehandlung und erneuerbare Energien. Dabei hat die Gruppe unter anderem die Kläranlage Felsalbe in Niedersimten besucht. Dort wurde ein innovatives Verfahren zur Rückgewinnung von Phosphor und Klärschlamm vorgestellt. Ziel des Besuchs war der Austausch von Wissen und mögliche Kooperationen. Die Gäste wollen die gewonnenen Erkenntnisse später in Nigeria umsetzen. Im Landkreis Kaiserslautern ist die amerikanische Faulbrut bei Bienen ausgebrochen. Das Veterinäramt hat den Fall in Weilerbach offiziell bestätigt. Die Krankheit befällt ausschließlich die Bienenbrut und kann ganze Völker zerstören. Für Menschen ist der Erreger jedoch ungefährlich. Auch Honig kann bedenkenlos verzehrt werden. Rund um den betroffenen Bienenstand wurde ein Sperrbezirk mit etwa 3 Kilometern Radius eingerichtet. Betroffen sind mehrere Gemeinden, darunter Weilerbach, Rodenbach und Mackenbach. Innerhalb des Gebiets gelten strenge Auflagen für Imker, etwa ein Transportverbot für Bienen und Material. Zum Sport. Beim EHC Zweibrücken endet eine Trainerära. Cheftrainer Ralf Wolf verlässt den Verein auf eigenen Wunsch. Der 46-Jährige war insgesamt fast 15 Jahre als Eishockeyspieler und Trainer für die Hornets aktiv. Als Coach führte er das Team mehrfach ins Finale und 2023 zur Meisterschaft. Insgesamt erreichte Wolf 100 Siege in 147 Spielen und zählt zu den erfolgreichsten Trainern der Vereinsgeschichte. Auch im Nachwuchsbereich und im Vereinsleben war er über Jahre hinweg engagiert. Der Verein dankt Wolf für seinen Einsatz und seine Verdienste. Die Suche nach einem Nachfolger läuft bereits. Eine Entscheidung soll in den kommenden Wochen fallen.
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0: Die Pflänzchen in der Westpfalz freuen sich auch heute mal wieder über die ein oder anderen Regentropfen, kommen heute runter. Am Morgen und am Mittag ist es eher Niesel. Heute Abend gibt es dann doch auch mal den ein oder anderen kräftigen Schauer. Temperaturen gibt es bis zu 17 Grad maximal und dazu Sonne und Wolken im Wechsel.
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0: Grüße auf die Straßen, liebe Autofahrer. Hier sieht's gut aus momentan. Keine großen Staus. Gute Fahrt.
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0: Derzeit keine Blitzer bei uns. Falls ihr aber welche unterwegs entdeckt, dann einfach an uns melden. Wir petzen's direkt an alle weiter. Die Nummer ins Studio ist die 0631 75 00 4x die 7.
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2: Wer schon immer mal die Künstler, Dramaturgen und Direktoren des Pfalztheaters ganz ungezwungen treffen wollte, der hat morgen die Gelegenheit dazu, denn bei einem Glas Bier oder Wein könnt ihr in lockerer Atmosphäre ins Gespräch kommen, den Tag ausklingen lassen und über alles Mögliche plaudern. Und natürlich muss es dabei nicht nur ums Theater gehen. Alle sind eingeladen, vorbeizukommen und die Menschen hinter der Bühne einmal in einer ganz anderen Seite kennenzulernen. Los geht das Ganze morgen um 20 Uhr im Spinnrädel Kaiserslautern. Einfach vorbeikommen. Morgen gibt's in Zweibrücken einen Vortrag für alle, die sich für regionale Geschichte interessieren. Im Stadtmuseum geht's um die Bedeutung von Dampfmaschine und Eisenbahn für die saarpfälzische Region von den Anfängen bis heute. Referent Gerd Steuer vom Verein Zweibrücker Industriekultur nimmt euch mit auf eine Zeitreise über mehr als 200 Jahre. Von frühen Bahnplänen über alte Bahnhöfe bis zur Entwicklung der Industrie in Zweibrücken. Los geht's morgen um 19 Uhr im Herzogsaal. Der Eintritt, der ist frei. Und in Pirmasens öffnet wieder das Blues-Wohnzimmer. Diesmal wird's groovig. Nach dem erfolgreichen Auftakt im Januar geht die Reihe jetzt in die nächste Runde. Und zwar im Bodega Estacion in der Bahnhofstraße. Mit dabei ist die Hausband rund um Lukas Schüssler. Als besonderes Highlight steht diesmal Isaac Roosevelt auf der Bühne. Bekannt für seine kraftvolle Soul-Stimme und jede Menge Bühnenenergie. Also Abend voller Blues, Groove und guter Stimmung. Los geht's morgen um 20 Uhr. Tickets gibt's für 15 Euro unter eventfrog.de oder für 17 Euro an der Abendkasse. Seht noch was für die Veranstaltungstipps? Dann schickt uns gerne alle Infos an die 0631 7500 4x7.
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0: kurzer Temperaturcheck bei euch in Reifenberg. 15 Grad, 16 Grad in Dunsiedas und 16 Grad in Siegelbach.
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3: Ich bin Katrin Müller. Leipzig steht nach der mutmaßlichen Amokfahrt in der Innenstadt unter Schock. Ein 33-jähriger Deutscher war gestern mit einem Auto in eine Fußgängerzone gerast. Zwei Menschen starben, viele weitere wurden verletzt, drei von ihnen schwer. Der Fahrer des Autos wurde unmittelbar nach der Tat festgenommen. Er soll heute einem Haftrichter vorgeführt werden.
4: Die Betroffenheit in Leipzig ist am Tag nach der Tat groß. Um der Trauer Raum zu geben und der Opfer zu gedenken, soll es am Nachmittag eine ökumenische Gedenkandacht in der Nikolaikirche geben. Währenddessen laufen die Ermittlungen von Polizei und Staatsanwaltschaft weiter. Dafür sind Teile der Leipziger Innenstadt heute auch noch gesperrt. Ein politisches oder religiöses Motiv schließt die Polizei aus. Fiona Reinhardt, Nachrichtenredaktion.
3: Mütter von kleinen Kindern übernehmen mehr Sorgearbeit und sind deutlich seltener berufstätig als Väter in derselben Familiensituation. 2025 ging weniger als die Hälfte der Mütter mit mindestens einem Kind unter 3 Jahren einer Erwerbsarbeit nach, wie das Statistische Bundesamt mitteilt. Bei Vätern, die mit einem oder mehr Kindern unter 3 Jahren im Haushalt lebten, war die Erwerbstätigenquote mit rund 89% mehr als doppelt so hoch. Die Zahl der Apotheken in Deutschland ist im ersten Quartal weiter gesunken. Ende März gab es bundesweit noch rund 16.540 Apotheken. Nochmal 60 weniger als zum Jahreswechsel. Das geht aus Daten der Bundesvereinigung Deutscher Apothekerverbände hervor.
5: Seit Jahresbeginn wurden 19 Apotheken neu eröffnet, gleichzeitig aber 79 geschlossen. Ein Trend, der sich seit Jahren fortsetzt. Vor allem im ländlichen Raum bedeutet das für viele Menschen, die Medikamente brauchen, weite Wege. Lange kann das so nicht weitergehen, sagt der Vorsitzende des Deutschen Apothekerverbandes Hans-Peter Hubmann und beklagt die chronische Unterfinanzierung der Apotheken. Seit Jahren wird eine Anhebung der Honorare gefordert. Wegen der angespannten Finanzlage der gesetzlichen Krankenkassen hat Schwarz-Rot diese aber zurückgestellt. Diana Kramer, Nachrichtenredaktion.
3: Bundesverkehrsminister Patrick Schnieder hält den Tankrabatt für sinnvoll und schließt eine Verlängerung nicht grundsätzlich aus. Der Tankrabatt sei eine richtige Entscheidung, sagte er dem Redaktionsnetzwerk Deutschland. Seit 1. Mai gilt für 2 Monate eine Steuersenkung für Benzin und Diesel von knapp 17 Cent pro Liter.
2: Und jetzt noch mehr Informationen aus unserer Region.
6: Mit Geraldine Werner, schönen guten Tag. Freibadsaison in Kaiserslautern startet früher als üblich. Außerdem in den Regionalnachrichten um 9:30. Delegation aus Nigeria informiert sich in Pirmasens über Nachhaltigkeit. Und Trainer Ralf Wolf verlässt den EHC Zweibrücken. Ausführliche Nachrichten aus der Region gibt's wieder um 9:30.
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0: Das Wetter gestaltet sich heute ziemlich wechselhaft bei uns in der Region. Vor allem am Nachmittag bzw. Abend kann da doch noch gebietsweise viel Regen runterkommen. Das Ganze aber immerhin bei milden 17 Grad. Ansonsten wird es wieder etwas klarer und trockener in der Nacht. Morgen auch wieder weniger Regen am Start, zumindest mal in der ersten Tageshälfte zum Nachmittag hin. Können aber auch hier wieder ein paar Regenwolken vorbeischauen. Das Ganze bei ebenfalls 17 Grad maximal.
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0: Liebe Grüße zu euch auf die Straßen. Aktuell kommt ihr da soweit problemlos durch. Wir wünschen euch eine gute und sichere Fahrt.
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0: Es wird geblitzt, wenn ihr auf der L486 unterwegs seid, und zwar zwischen der Ruhbank und Lemberg in der 50er-Zone. Außerdem wird geknipst bei euch in Rotalben, und zwar wenn ihr in der Lindersbacher Straße unterwegs seid. Auch hier sind 50 erlaubt. Schauen wir zu euch auf die A62. Hier haben wir aktuell eine Abstandsmessung, und zwar zwischen den Abfahrten zur L600 Richtung Pirmasens und der Abfahrt Höhe Eischweiler. Außerdem wird geblitzt bei euch auf der A6 in Fahrtrichtung Saarbrücken in Höhe der Abfahrt zum Einsiedlerhof. Hier sind 130 km/h erlaubt. Machen wir einen kurzen Schwenker auf die A63 in Fahrtrichtung Mainz, kurz nach der Auffahrt Kaiserslautern Zentrum. Hier steht immer noch der Blitzer in der 100er-Zone. Und der letzte Blick geht nach Kaiserslautern. In Eselsfürth wird geknipst in der 50er-Zone. Außerdem bei euch in der Pariser Straße in Höhe von der Bushaltestelle am Bahnheim in der 50er-Zone. Und das war's Stand jetzt. Falls ihr noch was entdeckt, dann meldet uns das gerne telefonisch oder per WhatsApp an die 0631 75 00 4x die 7.
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0: Euer Dienstagmittag hier bei der Antenne. Schön, dass ihr da seid. Gleich in unserem Total Regional sprechen wir mal wieder über interessante Themen aus der Natur. Und heute geht's ums Thema Vogelnester. Ja, viele Vögel, die sind aktuell fleißig am Rumfliegen, am Bauen, am Brüten und am Aktivsein. Kein Wunder bei dem angenehmen Wetter. Aber es gibt auch eine Sache, die ist tatsächlich nicht so gut geeignet für Vogelnester. Und das sind Hundehaare. Alle Infos gibt's gleich für euch nach zwei Hits.
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0: Euer Dienstagmittag bei eurer Antenne. Schön, dass ihr mit dabei seid.
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0: Egal ob in Kaiserslautern, Pirmasens oder Zweibrücken, viele von euch sind gerade wieder draußen im Garten unterwegs. Es wird geschnitten, gehakt, vielleicht auch der Hund gebürstet. Und da kommt schnell die Idee, die Haare lege ich einfach raus, dann haben die Vögel was für den Nestbau. Klingt erstmal sinnvoll, ist aber tatsächlich keine gute Idee. Warum? Das weiß Kollegin Lisa.
3: Was viele nicht wissen, Hundehaare können für Jungvögel im Nest gefährlich werden. Das Problem sind vor allem Rückstände im Fell. Viele Hunde werden regelmäßig gegen Zecken oder Flöhe behandelt und diese Stoffe können an den Haaren haften bleiben. Für erwachsene Tiere meist unproblematisch, für empfindliche Küken aber ein echtes Risiko. Die Folgen können Hautreizungen, Entwicklungsprobleme oder im schlimmsten Fall sogar Vergiftungen sein. Gerade in den ersten Lebenstagen reagieren die Tiere sehr sensibel auf solche Stoffe. Dazu kommt ein zweites Problem. Längere Haare können sich im Nest um Beine, Flügel oder Krallen der Jungvögel wickeln. Das kann sie verletzen oder in ihrer Bewegung stark einschränken. Wer Vögel unterstützen möchte, sollte deshalb auf natürliche Materialien setzen. Kurze Grashalme, kleine Zweige, etwas Moos oder einzelne Federn. Noch besser ist ein naturnaher Garten mit Sträuchern, Laub und wilden Ecken. Dort finden Vögel alles, was sie brauchen. Am Ende gilt, gut gemeint ist nicht immer gut gemacht. Und manchmal hilft man der Natur am meisten, wenn man sie einfach machen lässt.
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0: Die besten Hits aller Zeiten, natürlich nur hier bei eurer Antenne. Gerade gehört Hall & Oates mit Man Eater. Und gleich in unserem Alltagscheck sprechen wir heute mal ums Thema Sonnencreme. Ja, so warm und so ultrasonnig ist es aktuell noch nicht. Aber ab wann bräuchten wir denn eigentlich mal Sonnencreme? Klären wir gleich mal in weniger als 20 Minuten. Also bleibt dran.
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1: Mit Geraldine Werner, schönen guten Tag. In Kaiserslautern beginnt die Freibadsaison in diesem Jahr früher als üblich. Das Freibad Waschmühle öffnet nach Angaben der Stadtverwaltung bereits am 11. Mai. Das Warmfreibad folgt wenige Tage später und startet am 16. Mai in die Saison. Beide Bäder haben montags von 12 bis 20 Uhr sowie dienstags bis sonntags von 8 bis 20 Uhr geöffnet. Im Freibad Waschmühle bleibt jedoch der Dienstagvormittag wegen Grundreinigung geschlossen. Der Kartenvorverkauf startet für die Waschmühle am kommenden Freitag. Für das Warmfreibad läuft der Vorverkauf vom 11. bis 13. Mai sowie am 15. Mai. Die Eintrittspreise bleiben im Vergleich zum Vorjahr unverändert. Die Stadt Pirmasens stand in der letzten Woche im Fokus einer internationalen Fachdelegation. Vertreter aus Nigeria haben dabei die Sieben-Hügel-Stadt besucht, um sich über nachhaltige Projekte zu informieren. Im Mittelpunkt standen Themen wie Abfallwirtschaft, Abwasserbehandlung und erneuerbare Energien. Dabei hat die Gruppe unter anderem die Kläranlage Felsalbe in Niedersimten besucht. Dort wurde ein innovatives Verfahren zur Rückgewinnung von Phosphor und Klärschlamm vorgestellt. Ziel des Besuchs war der Austausch von Wissen und mögliche Kooperationen. Die Gäste wollen die gewonnenen Erkenntnisse später in Nigeria umsetzen. Im Landkreis Kaiserslautern ist die amerikanische Faulbrut bei Bienen ausgebrochen. Das Veterinäramt hat den Fall in Weilerbach offiziell bestätigt. Die Krankheit befällt ausschließlich die Bienenbrut und kann ganze Völker zerstören. Für Menschen ist der Erreger jedoch ungefährlich. Auch Honig kann bedenkenlos verzehrt werden. Rund um den betroffenen Bienenstand wurde ein Sperrbezirk mit etwa 3 Kilometern Radius eingerichtet. Betroffen sind mehrere Gemeinden, darunter Weilerbach, Rodenbach und Mackenbach. Innerhalb des Gebiets gelten strenge Auflagen für Imker, etwa ein Transportverbot für Bienen und Material. Zum Sport. Beim EHC Zweibrücken endet eine Trainerära. Cheftrainer Ralf Wolf verlässt den Verein auf eigenen Wunsch. Der 46-Jährige war insgesamt fast 15 Jahre als Eishockeyspieler und Trainer für die Hornets aktiv. Als Coach führte er das Team mehrfach ins Finale und 2023 zur Meisterschaft. Insgesamt erreichte Wolf 100 Siege in 147 Spielen und zählt zu den erfolgreichsten Trainern der Vereinsgeschichte. Auch im Nachwuchsbereich und im Vereinsleben war er über Jahre hinweg engagiert. Der Verein dankt Wolf für seinen Einsatz und seine Verdienste. Die Suche nach einem Nachfolger läuft bereits. Eine Entscheidung soll in den kommenden Wochen fallen.
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2: Wettertechnisch sieht es heute nicht ganz so freundlich aus bei uns in der Region. Immer mal wieder können Regenschauer vorbeischauen, vor allem am Nachmittag und am Abend. Das Ganze aber immerhin bei milden 17 Grad. Ansonsten in der Nacht wird es etwas klarer und trockener. Auch morgen starten wir mit ein paar grauen Wolken, aber ansonsten ohne Regen in den Tag rein. Aber auch hier kann es dann über den Tag verteilt ab und zu mal so einen kleinen Schauer geben. Das Ganze bei 17 Grad maximal.
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2: Kurzer Blick zu euch auf die Straßen. Derzeit kommt ihr da problemlos durch. Wir wünschen euch eine gute und sichere Fahrt.
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2: Achtung, es wird geblitzt auf der L486 und zwar zwischen Rubank und Lemberg in der 50er-Zone. Außerdem haben wir einen Blitzer bei euch in Rotalben, wenn ihr in der Lindersbacher Straße unterwegs seid. Auch hier sind 50 erlaubt. Kurzer Blick auf die A62. Hier haben wir einen Blitzer zwischen den Abfahrten zur L600 Richtung Pirmasens und der Abfahrt Richtung Höhe Eischweiler. Und einen Blitzer haben wir aktuell noch auf der A63. Und zwar, wenn ihr Richtung Mainz unterwegs seid, kurz nach der Auffahrt Kaiserslautern Zentrum. Hier sind 100. km/h erlaubt. Wir schauen zu euch auf die A6 in Fahrtrichtung Saarbrücken. Hier steht immer noch ein Blitzer in Höhe der Abfahrt zum Einsiedlerhof. 130 bei euch erlaubt. Der letzte Blick geht nach Kaiserslautern. Es wird geblitzt bei euch in der Pariser Straße in Höhe von der Bushaltestelle am Bahnheim. Und einen Blitzer haben wir noch bei euch in Eselsfürth in der 50er Zone. Falls ihr noch was entdeckt unterwegs, dann meldet uns das gerne telefonisch oder per WhatsApp an die 0631 75 00 4x die 7.
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0: Einen wunderschönen Dienstagmittag, ihr hört die Antenne. Ja, es ist noch nicht richtig heiß, aber die Sonne, die hat schon Kraft. Viele unterschätzen UV-Strahlung im Frühling, weil sich 18 oder 20 Grad noch harmlos anfühlen. Aber kann man sich Anfang Mai wirklich schon einen Sonnenbrand holen?
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0: Muss man sich im Frühling wirklich schon eincremen, auch wenn es gar nicht so warm ist?
2: Ja, auf jeden Fall. Für Sonnenbrand ist nicht entscheidend, wie warm sich die Luft anfühlt, sondern eben wie stark die UV-Strahlung ist. Der UV-Index hilft dabei, ab einem Wert von 3 empfiehlt der Deutsche Wetterdienst Schutzmaßnahmen. Und solche Werte sind in Deutschland im Frühling absolut möglich. Das Tückische ist, die Haut hat nach dem Winter oft noch wenig Eigenschutz und merkt die Strahlung aber nicht sofort. Besonders gefährdet sind Gesicht, Nase, Ohren, Nacken und Schulter. Wer also mittags länger draußen ist, beim Spaziergang, im Biergarten oder auf dem Fahrrad, der sollte sich schützen.
0: Reicht Sonnencreme allein aus oder worauf sollte man achten?
2: Also Sonnencreme ist definitiv wichtig, aber nicht nur der einzige Schutz. Der beste Schutz ist immer eine Kombination. Schatten, Kleidung, Sonnenbrille und Sonnencreme auf unbedeckte Haut. Wichtig ist auch die Menge. Viele tragen viel zu wenig auf und dann erreicht die Creme den angegebenen Schutz gar nicht. Die Verbraucherzentrale empfiehlt, dick und lückenlos auftragen, bei längerem Aufenthalt etwa alle 2 Stunden nachcremen und nach Schwitzen, Baden oder Abtrocknen eben nochmal neu. Und Nachcremen verlängert nicht die maximale Sonnenzeit, es erhält nur den Schutz, also nicht eincremen und dann stundenlang in der prallen Sonne bleiben.
0: Danke, morgen wird's finanziell. Wir schauen, wann tanken seit der neuen Regel wirklich am günstigsten ist.
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Phil Collins mit I Wish It Would Rain Down hier bei der Antenne. Ja, regnen könnte es eigentlich wirklich mal wieder. Die letzten Wochen war es ja dann doch sehr trocken hier in der Region. Aber ich sag mal so, heute Nachmittag ist ja doch ein bisschen was in Aussicht. Ansonsten spielen wir gleich noch euren nächsten Geburtstagswunsch für die Stadt Kaiserslautern. Wir feiern das ganze Jahr über gemeinsam das 750. Stadtjubiläum. Und wenn ihr der Stadt gratulieren wollt, dann schickt uns einfach eine WhatsApp-Sprachnachricht an die 0631 75 004 mal die 7. Den nächsten Wunsch gibt's in weniger als 20 Minuten.

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0: Kurzer Blick auf die aktuellen Temperaturen. Bei euch in Höhe Einöd messen wir 16 Grad, bei euch in Linden haben wir 16 Grad und 17 Grad bei euch in Eulenbiss.
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1: Ich bin Katrin Müller. Allmählich beginnt die Urlaubszeit und neben Benzin und Diesel hat sich auch Kerosin stark verteuert. Die großen Reiseveranstalter wollen ihre Kunden für gebuchte Reisen aber nicht nachträglich zur Kasse bitten. Das berichten TUI, Altours und DerTour dem Tagesspiegel in einer Umfrage. Für zukünftige Buchungen könnte es allerdings teurer werden.
2: Veranstalter können den Reisepreis tatsächlich nachträglich erhöhen. Und zwar dann, wenn es im Vertrag steht und gestiegene Kosten wie Kerosin es nachweislich erfordern. Ein solcher Aufschlag muss aber spätestens 20 Tage vor der Reise mitgeteilt werden. Die Preise für Kerosin steigen aktuell, deshalb könne man nicht ausschließen, dass die Buchungen teurer werden. Auch Sorgen vor einem Mangel an Kerosin stehen im Raum. Wenn Flüge deshalb im Sommer gestrichen werden müssen, werde man die Kunden umgehend informieren, heißt es. Thomas Bremser, Nachrichtenredakteur.
1: Nach der Amokfahrt in Leipzig ist die Innenstadt weiter abgesperrt. Viele Menschen haben an der Stelle, an der gestern ein Autofahrer in die Fußgängerzone gefahren war, Kerzen aufgestellt und Blumen niedergelegt. Zwei Menschen starben bei der Amokfahrt des 33-Jährigen, viele weitere wurden verletzt.
3: Einen politischen oder religiösen Hintergrund für die Tat schließt die Polizei zurzeit aus. Es bleibt also die Frage, warum hat der 33-Jährige das getan? Um dem nachzugehen, ermitteln Polizei und Staatsanwaltschaft heute weiter und so lange bleibt die Leipziger Innenstadt vermutlich auch noch gesperrt. Ermittelt wird wegen Mordes in zwei Fällen und versuchtem Mord in mindestens zwei Fällen. Nach dpa-Informationen war der 33-jährige Fahrer des Autos Polizei bekannt, allerdings nicht wegen ähnlicher Taten. Er soll heute einem Haftrichter vorgeführt werden. Fiona Reinhardt, Nachrichtenredaktion.
1: Der SPD-Politiker Dirk Wiese hat den Willen seiner Partei bekräftigt, gemeinsam mit der Union Schwarz-Rot zum Erfolg zu führen. Man wolle, dass die Koalition erfolgreich sei, Reformen müssten angepackt, aber auch die Ärmel hochgekrempelt werden, sagte der erste parlamentarische Geschäftsführer der SPD-Bundestagsfraktion im Ersten. Morgen ist Schwarz-Rot ein Jahr im Amt. Für Konsum auf Pump haben sich Deutschlands Verbraucherinnen und Verbraucher im vergangenen Jahr mehr Kredite besorgt als ein Jahr zuvor. Das Neugeschäft der Kreditbanken in diesem Bereich stieg auf insgesamt knapp 60 Milliarden Euro, wie aus den Jahreszahlen des Bankenfachverbands hervorgeht. Besonders gefragt sind Autokredite.
0: Und jetzt noch mehr Informationen aus unserer Region.
4: Mit Geraldine Werner, schönen guten Tag. Freibadsaison in Kaiserslautern startet früher als üblich. Außerdem in den Regionalnachrichten um halb. Delegation aus Nigeria informiert sich in Pirmasens über Nachhaltigkeit. Und Trainer Ralf Wolf verlässt den EHC Zweibrücken. Ausführliche Nachrichten aus der Region gibt's wieder um halb.
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5: Wetterchen ist heute etwas wechselhafter als in den vergangenen Tagen. Da kann es dann doch immer mal wieder zu Regenschauern kommen, vor allem am Nachmittag und am Abend. Das Ganze aber immerhin bei milden 17 Grad maximal. Ansonsten zur Nacht hin wird es dann wieder etwas klarer und trockener. Auch morgen sieht es soweit in der ersten Tageshälfte regenfrei aus. Zum Nachmittag hin sind dann doch gebietsweise ein paar kleine Wölkchen unterwegs. Das Ganze bei immerhin maximal 17 Grad.
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5: Liebe Grüße zu euch auf die Straßen. Aktuell kommt ihr da soweit problemlos durch. Wir wünschen euch eine gute und sichere Fahrt.
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5: Wir haben eine Abstandsmessung auf der A62 und zwar zwischen den Abfahrten zur L600 nach Pirmasens und der Abfahrt zur B10 Richtung Fährbach. Ansonsten haben wir noch einen Blitzer auf der L486 zwischen Lemberg und der Ruhbank. Hier sind 50 km/h erlaubt. Wir schauen zu euch auf die B270 Geltersburg in Fahrtrichtung Pirmasens. Hier haben wir einen Blitzer und eine Polizeikontrolle in der 70er-Zone. Außerdem wird geblitzt auf der A6 in Fahrtrichtung Saarbrücken in Höhe der Abfahrt zum Einsiedlerhof. Hier sind 130 km/h erlaubt. Wir schauen zu euch auf die A63. Hier wird immer noch geblitzt in Fahrtrichtung Mainz, kurz nach der Auffahrt Kaiserslautern Zentrum in der 100er-Zone. Und wir haben noch zwei Blitzer in Kaiserslautern, einmal in Eselsfürth in der 50er-Zone und nochmal im Hilgardring in Fahrtrichtung zum Hornbach in der 30er-Zone. Falls ihr unterwegs noch etwas entdeckt, dann meldet uns das gerne telefonisch oder per WhatsApp an die 0631 75 00 4x die 7.
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5: Kurz nach 11, euer Dienstagmittag hier bei der Antenne. Schön, dass ihr da seid. Ja, wir feiern gemeinsam das ganze Jahr 750 Jahre Kaiserslautern und spielen natürlich eure Geburtstagswünsche für die Stadt. Den nächsten Wunsch, den gibt's für euch nach 2 Hits.
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1: Ich bin die Elia, ich bin 18 und mein Wunsch an die Stadt wäre, dass es weniger Baustellen gibt und dass man die Straßen auch besser befahren könnte und auch generell ansagen könnte, wo die Straßen geschlossen werden, damit man sich einfach darauf vorbereiten kann und auch weiß, wie lange es ungefähr dauern sollte. Das wäre auch mein allgemeiner Wunsch.
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0: Die richtige Adresse für gute Laune und die besten Hits aller Zeiten natürlich hier bei eurer Antenne. Schön, dass ihr da seid. Und gleich klipsen wir mal wieder unseren Klugscheißer-Modus an, wie ich immer so gerne sage. Und zwar in unserem Warum ist das so? Und heute wollte der Roland Oswald Fischbach gerne mal wissen, warum bekommt man denn eigentlich Muffensausen? Die Antwort gibt's gleich hier bei der Antenne. Also bleibt dran.
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1: Mit Geraldine Werner, schönen guten Tag. In Kaiserslautern beginnt die Freibadsaison in diesem Jahr früher als üblich. Das Freibad Waschmühle öffnet nach Angaben der Stadtverwaltung bereits am 11. Mai. Das Warmfreibad folgt wenige Tage später und startet am 16. Mai in die Saison. Beide Bäder haben montags von 12 bis 20 Uhr sowie dienstags bis sonntags von 8 bis 20 Uhr geöffnet. Im Freibad Waschmühle bleibt jedoch der Dienstagvormittag wegen Grundreinigung geschlossen. Der Kartenvorverkauf startet für die Waschmühle am kommenden Freitag. Für das Warmfreibad läuft der Vorverkauf vom 11. bis 13. Mai sowie am 15. Mai. Die Eintrittspreise bleiben im Vergleich zum Vorjahr unverändert. Die Stadt Pirmasens stand in der letzten Woche im Fokus einer internationalen Fachdelegation. Vertreter aus Nigeria haben dabei die Sieben-Hügel-Stadt besucht, um sich über nachhaltige Projekte zu informieren. Im Mittelpunkt standen Themen wie Abfallwirtschaft, Abwasserbehandlung und erneuerbare Energien. Dabei hat die Gruppe unter anderem die Kläranlage Felsalbe in Niedersimten besucht. Dort wurde ein innovatives Verfahren zur Rückgewinnung von Phosphor und Klärschlamm vorgestellt. Ziel des Besuchs war der Austausch von Wissen und mögliche Kooperationen. Die Gäste wollen die gewonnenen Erkenntnisse später in Nigeria umsetzen. Im Landkreis Kaiserslautern ist die amerikanische Faulbrut bei Bienen ausgebrochen. Das Veterinäramt hat den Fall in Weilerbach offiziell bestätigt. Die Krankheit befällt ausschließlich die Bienenbrut und kann ganze Völker zerstören. Für Menschen ist der Erreger jedoch ungefährlich. Auch Honig kann bedenkenlos verzehrt werden. Rund um den betroffenen Bienenstand wurde ein Sperrbezirk mit etwa 3 Kilometern Radius eingerichtet. Betroffen sind mehrere Gemeinden, darunter Weilerbach, Rodenbach und Mackenbach. Innerhalb des Gebiets gelten strenge Auflagen für Imker, etwa ein Transportverbot für Bienen und Material. Zum Sport. Beim EHC Zweibrücken endet eine Trainerära. Cheftrainer Ralf Wolf verlässt den Verein auf eigenen Wunsch. Der 46-Jährige war insgesamt fast 15 Jahre als Eishockeyspieler und Trainer für die Hornets aktiv. Als Coach führte er das Team mehrfach ins Finale und 2023 zur Meisterschaft. Insgesamt erreichte Wolf 100 Siege in 147 Spielen und zählt zu den erfolgreichsten Trainern der Vereinsgeschichte. Auch im Nachwuchsbereich und im Vereinsleben war er über Jahre hinweg engagiert. Der Verein dankt Wolf für seinen Einsatz und seine Verdienste. Die Suche nach einem Nachfolger läuft bereits. Eine Entscheidung soll in den kommenden Wochen fallen.
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2: Wettertechnisch sieht's heute etwas grauer aus. Viele graue Wolken sind den ganzen Tag über unterwegs. Da kann's gebietsweise dann auch mal ein bisschen regnen zum Nachmittag hin. Das Ganze aber bei angenehmen 18 Grad maximal. In der Nacht wird's dann ein kleines bisschen klarer und vor allem auch trockener. Auch morgen starten wir soweit trocken in den Mittwoch rein zum Nachmittag hin. Es sieht's dann aber auch wieder hier ein bisschen wechselhafter aus. Ein Mix aus Sonne, Wolken und Regen bei maximal 17 Grad.
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2: Kurzer Blick zu euch auf die Straßen. Derzeit kommt ihr da problemlos durch. Wir wünschen euch eine gute und sichere Fahrt.
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2: Wir haben immer noch eine Abstandsmessung, wenn ihr auf der A62 unterwegs seid, und zwar zwischen der Abfahrt zur L600 Richtung Pirmasens und der Abfahrt zur B10 Richtung Fährbach. Ansonsten haben wir noch einen Blitzer auf der L486 zwischen Lemberg und der Ruhbank, und einen Blitzer haben wir noch bei euch auf der B270, wenn ihr vom Gelterswurg Richtung Pirmasens unterwegs seid. Hier haben wir auch eine Polizeikontrolle 70 km/h bei euch erlaubt. Wir schauen zu euch auf die A6 in Fahrtrichtung Saarbrücken, und zwar in Höhe der Abfahrt Einsiedlerhof. Hof. Auch hier wird noch geblitzt in der 130er-Zone. Die A63 in Fahrtrichtung Mainz, kurz nach der Auffahrt Kaiserslautern Zentrum. Auch hier noch ein Blitzer in der 100er-Zone. Und die letzten beiden Blitzer haben wir in Kaiserslautern. Einmal, wenn ihr im Hilgardring unterwegs seid, in Fahrtrichtung zum Hornbach in der 30er-Zone. Und noch einmal in Eselsfürth in der 50er-Zone. Falls ihr unterwegs noch was entdeckt, dann meldet uns das gerne telefonisch oder per WhatsApp an die 0631 75 00 4x die 7.
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0: Einen wunderschönen Dienstagmittag euch. Ihr hört die Antenne. Ja, und der Roland aus Waldfischbach, der wollte gerne mal wissen, warum bekommt man eigentlich Muffensausen? Da ist er bei uns bei der richtigen Adresse, denn das ist eine perfekte Frage für unser Warum ist das so? Die Antwort, die bekommt ihr jetzt von meinem Kollegen Marco.
1: Hä? Ich hab gar nichts verstanden.
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3: Ach man, jetzt krieg ich aber Muffensausen. Das rutscht uns raus, wenn die Nerven mal wirklich blank liegen und die Panik anklopft. Aber was saust denn eigentlich und was ist nochmal genau die Muffe? Die Antwort liegt in der Welt der Technik. Eine Muffe ist so ein kleines Rohrverbindungsstück und wenn das locker sitzt, dann pfeift's. Druck baut sich auf und es saust. Wenn wir Angst haben, steigt bei uns aber auch der Druck, nur eben innerlich, und dann heißt es eben Muffensausen. Gibt noch eine andere Theorie, wo die Redewendung herkommt, die ist allerdings etwas derber. Die Muffe, sagen manche, meint, unseren Allerwertesten. Und wenn der sich bei Angst verkrampft, dann kann da auch schon mal ordentlich was sausen. So oder so, wenn es saust, ob im Kopf oder woanders, dann ist Muffensausen angesagt.
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0: Kurzer Blick auf die Temperaturen bei euch in Niederauerbach 16 Grad. Wir messen 17 Grad bei euch im Schachen und 17 Grad in Enkenbach.
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3: Ich bin Katrin Müller. Seit Anfang Mai gibt es in Deutschland den Tankrabatt wegen der hohen Spritpreise. Die 17 Cent Steuersenkung pro Liter landen aber offenbar nicht komplett an den Zapfsäulen. Das haben jetzt auch die Wirtschaftsforscher vom Münchner IFO-Institut berechnet.
4: Besonders groß ist der Unterschied beim Diesel. Der wurde laut IFO-Institut in den ersten 3 Tagen des Tankrabatts im Schnitt nur 4 Cent billiger. Bei Superbenzin waren es immerhin 12 Cent. Es ist zwar auch für die Experten schwer, genau zu sagen, wie die schwankenden Preise zustande kommen und wie groß der Einfluss von Maßnahmen wie dem Tankrabatt ist. Zuvor hatten aber auch schon der ADAC und Verbraucherschützer kritisiert, dass die Steuersenkung nur teilweise bei den Autofahrern ankommt. Aus Berlin, Thomas Borgt.
3: Nach der mutmaßlichen Amokfahrt in Leipzig mit 2 Todesopfern und 3 Schwerverletzten soll der Fahrer des Autos heute einem Haftrichter vorgeführt werden. Der 33-jährige deutsche Staatsbürger war am Abend unmittelbar nach der Tat festgenommen worden. Die Polizei geht nach bisherigen Erkenntnissen nicht von einem politischen oder religiösen Motiv des Täters aus. Sachsens Innenminister Armin Schuster zufolge handelt es sich bei dem festgenommenen Fahrer aller Wahrscheinlichkeit nach um einen Einzeltäter, einen Amoktäter. Russland will am Samstag den Tag des Sieges im Zweiten Weltkrieg feiern und hat eine 2-tägige Waffenruhe ab Freitag angekündigt. Kiew reagierte prompt. Der ukrainische Präsident Selenskyj kündigte am Abend ebenfalls eine Waffenruhe bereits ab morgen an.
5: Das gab es in 4 Jahren Ukraine-Krieg noch nicht. Zeitlich versetzte Waffenruhen. Erst will die Ukraine morgen und übermorgen nicht schießen, Russland will am Freitag und Samstag stillhalten. Dann wird in Russland der Tag des Sieges gefeiert. Die Ukraine gibt damit keine Garantie für die Militärparade in Moskau ab. Doch Russland hat für den Fall von Angriffen mit Vergeltung gedroht. Selenskyj geht es darum, über Waffenruhen wieder in Friedensgespräche zu kommen. Friedemann Kohler, Nachrichtenredaktion.
3: Die großen deutschen Reiseveranstalter wollen trotz der steigenden Kerosinpreise Kunden nicht nachträglich für gebuchte Reisen zur Kasse bitten. Man werde die Preise für bereits gebuchte Reisen nicht nachträglich erhöhen, berichteten die Anbieter TUI, Altours und DerTour dem Tagesspiegel. Für zukünftige Buchungen könnte es allerdings angesichts des Preisanstiegs anders aussehen.
2: Und jetzt noch mehr Informationen aus unserer Region.
6: Mit Geraldine Werner, schönen guten Tag. Freibadsaison in Kaiserslautern startet früher als üblich. Außerdem in den Regionalnachrichten um 9:30. Delegation aus Nigeria informiert sich in Pirmasens über Nachhaltigkeit. Und Trainer Ralf Wolf verlässt den EHC Zweibrücken. Ausführliche Nachrichten aus der Region gibt's wieder um 9:30.
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0: Wetterchen ist heute etwas wechselhafter als in den vergangenen Tagen. Da kann es dann doch immer mal wieder zu Regenschauern kommen, vor allem am Nachmittag und am Abend. Das Ganze aber immerhin bei milden 17 Grad maximal. Ansonsten zur Nacht hin wird es dann wieder etwas klarer und trockener. Auch morgen sieht es soweit in der ersten Tageshälfte regenfrei aus. Zum Nachmittag hin sind dann doch gebietsweise ein paar kleine Wölkchen unterwegs. Das Ganze bei immerhin maximal 17 Grad.
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0: Liebe Grüße zu euch auf die Straßen. Aktuell kommt ihr da soweit problemlos durch. Wir wünschen euch eine gute und sichere Fahrt.
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0: Wir haben eine Abstandsmessung auf der A62 und zwar zwischen den Abfahrten zur L600 nach Pirmasens und der Abfahrt zur B10 Richtung Fährbach. Ansonsten haben wir noch einen Blitzer auf der L486 zwischen Lemberg und der Ruhbank. Hier sind 50 km/h erlaubt. Wir schauen zu euch auf die B270 Geltersburg in Fahrtrichtung Pirmasens. Hier haben wir einen Blitzer und eine Polizeikontrolle in der 70er-Zone. Außerdem wird geblitzt auf der A6 in Fahrtrichtung Saarbrücken in Höhe der Abfahrt zum Einsiedlerhof. Hier sind 130 km/h erlaubt. Wir schauen zu euch auf die A63. Hier wird immer noch geblitzt in Fahrtrichtung Mainz, kurz nach der Auffahrt Kaiserslautern Zentrum in der 100er Zone. Und wir haben noch zwei Blitzer in Kaiserslautern, einmal in Eselsfürth in der 50er Zone und nochmal im Hilgardring in Fahrtrichtung zum Hornbach in der 30er Zone. Falls ihr unterwegs noch etwas entdeckt, dann meldet uns das gerne telefonisch oder per WhatsApp an die 0631 75 00 4x die 7.
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0: Einen wunderschönen Dienstagmittag euch. Mein Name ist Elliot, ihr hört die Antenne. Ja, und es ist jetzt wieder Zeit für Hightech aus der Region. Der Maschinenbauer Ring aus Pirmasens, der hat neulich auf einer Fachmesse in Frankfurt so richtig geglänzt, und zwar mit einer neuen Perforiermaschine. Was da genau dahinter steckt, klären wir gleich mal nach zwei Hits, also bleibt dran.
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0: Einen wunderschönen Dienstagmittag euch. Ihr hört die Antenne. Schön, dass ihr da seid. Hightech made in Pirmasens sorgt international für Aufsehen. Der Pirmasenser Maschinenbauer Ring hat auf der Fachmesse Tech Textil und Tech Process in Frankfurt eine echte Weltneuheit präsentiert. Eine Perforiermaschine, die nicht nur schneller arbeitet, sondern auch ziemlich smart ist. Was genau dahinter steckt und warum plötzlich Roboter und Kameras mitmischen, das erklärt uns Diplom-Ingenieur Martin Mohr.
1: Perforierte Teile sind mit Sicherheit jedem schon mal begegnet. Wer ein hochwertiges Auto fährt, kennt vielleicht klimatisierte Sitze. Da ist ein perforierter Lederbezug Standard oder auch ein Kunstlederbezug Standard, um diese Klimatisierung umsetzen zu können. Wer nicht ganz so hochwertige Autos fährt, aber vielleicht ein Sonnenrollo besitzt an seinem Auto, wird auch feststellen, dort sind auch Löcher drin. Und das sind üblicherweise Löcher, die werden perforiert. Das heißt, wir haben eine Maschine mit einem Werkzeug, das sehr viele Lochstempel besitzt. Und mit diesen Stempeln beispielsweise ein Lederteil perforiert, sodass dieses dann ein festgelegtes Muster am Ende hat.
0: Also, Löcher sind nicht gleich Löcher und dahinter steckt mehr Technik, als man denkt. Doch die neue Maschine kann noch deutlich mehr als nur stanzen.
1: Was jetzt neu auf dieser Messe gezeigt wurde und was so auf der Welt auch noch nicht bekannt ist, ist, dass wir mit zwei Robotern einmal diese Maschine bestücken mit den Rohteilen. Das ist etwas, das haben wir auch schon in der Vergangenheit gezeigt, ne, indem wir mit normalen Sauggreifern das Lederteil platziert auf die Maschine bringen und die dann die Perforierung aufbringt. Was noch niemand gezeigt hat, und das haben wir zum ersten Mal gezeigt, ist, dass wir das perforierte Material, das perforierte Teil von der Maschine auch abnehmen können. Denn das können Sie nicht mit einem normalen Sauggreifer erledigen, denn durch die Perforierung können Sie das Material nicht mehr ansaugen. Dafür ist ein Spezialgreifer notwendig, den wir jetzt in dem Umfeld der Perforierung das erste Mal zum Einsatz gebracht haben.
0: Roboter, Spezialgreifer klingt schon ziemlich futuristisch, aber damit hört es noch nicht auf. Die Maschine denkt nämlich auch ein Stück weit selbst mit.
1: Das erste Mal wird ein Kamerasystem eingesetzt, das in der Lage ist, die Qualität der hergestellten Teile KI-gestützt zu beurteilen. Diese Kamera nimmt das Teil auf und bewertet, sind alle Löcher da, sind die Löcher dort, wo sie hingehören und ist das Muster so, wie es die Vorlage erfordert. Ist das nicht der Fall, kann die Maschine gestoppt werden und nach der Ursache des Fehlers gesucht werden. Das spielt wieder in das Feld hinein, dass wir möglichst automatisch laufen wollen, ohne dass ein Bediener daneben steht und die Qualitätskontrolle der fertigen Teile übernehmen muss. Auch das kann mit dieser Maschine automatisiert erfolgen.
0: Hightech also, die nicht nur schneller arbeitet, sondern auch selbst kontrolliert, ob alles passt. Die Weltneuheit aus Pirmasens dürfte damit für viele Branchen spannend sein, von der Autoindustrie bis zur Medizintechnik. Wer sich das Ganze live anschauen will, Ende September gibt's die Maschine nochmal bei der Hausmesse von Ring zu sehen.
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0: Die Pointer Sisters mit I'm So Excited hier bei der Antenne mit den besten Hits aller Zeiten. Ja, stellt euch mal vor, ihr geht in den Supermarkt einkaufen und neben euch stehen dann Leute in voller Feuerwehrmontur und sind da am Einkaufen. Ist schon eine ziemlich kuriose Situation, oder? Sowas ist aber neulich tatsächlich passiert und was da genau hintersteckt, klären wir gleich in unserer Entdeckung des Tages.
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1: Mit Geraldine Werner, schönen guten Tag. In Kaiserslautern beginnt die Freibadsaison in diesem Jahr früher als üblich. Das Freibad Waschmühle öffnet nach Angaben der Stadtverwaltung bereits am 11. Mai. Das Warmfreibad folgt wenige Tage später und startet am 16. Mai in die Saison. Beide Bäder haben montags von 12 bis 20 Uhr sowie dienstags bis sonntags von 8 bis 20 Uhr geöffnet. Im Freibad Waschmühle bleibt jedoch der Dienstagvormittag wegen Grundreinigung geschlossen. Der Kartenvorverkauf startet für die Waschmühle am kommenden Freitag. Für das Warmfreibad läuft der Vorverkauf vom 11. bis 13. Mai sowie am 15. Mai. Die Eintrittspreise bleiben im Vergleich zum Vorjahr unverändert. Die Stadt Pirmasens stand in der letzten Woche im Fokus einer internationalen Fachdelegation. Vertreter aus Nigeria haben dabei die Sieben-Hügel-Stadt besucht, um sich über nachhaltige Projekte zu informieren. Im Mittelpunkt standen Themen wie Abfallwirtschaft, Abwasserbehandlung und erneuerbare Energien. Dabei hat die Gruppe unter anderem die Kläranlage Felsalbe in Niedersimten besucht. Dort wurde ein innovatives Verfahren zur Rückgewinnung von Phosphor und Klärschlamm vorgestellt. Ziel des Besuchs war der Austausch von Wissen und mögliche Kooperationen. Die Gäste wollen die gewonnenen Erkenntnisse später in Nigeria umsetzen. Im Landkreis Kaiserslautern ist die amerikanische Faulbrut bei Bienen ausgebrochen. Das Veterinäramt hat den Fall in Weilerbach offiziell bestätigt. Die Krankheit befällt ausschließlich die Bienenbrut und kann ganze Völker zerstören. Für Menschen ist der Erreger jedoch ungefährlich. Auch Honig kann bedenkenlos verzehrt werden. Rund um den betroffenen Bienenstand wurde ein Sperrbezirk mit etwa 3 Kilometern Radius eingerichtet. Betroffen sind mehrere Gemeinden, darunter Weilerbach, Rodenbach und Mackenbach. Innerhalb des Gebiets gelten strenge Auflagen für Imker, etwa ein Transportverbot für Bienen und Material. Zum Sport. Beim EHC Zweibrücken endet eine Trainerära. Cheftrainer Ralf Wolf verlässt den Verein auf eigenen Wunsch. Der 46-Jährige war insgesamt fast 15 Jahre als Eishockeyspieler und Trainer für die Hornets aktiv. Als Coach führte er das Team mehrfach ins Finale und 2023 zur Meisterschaft. Insgesamt erreichte Wolf 100 Siege in 147 Spielen und zählt zu den erfolgreichsten Trainern der Vereinsgeschichte. Auch im Nachwuchsbereich und im Vereinsleben war er über Jahre hinweg engagiert. Der Verein dankt Wolf für seinen Einsatz und seine Verdienste. Die Suche nach einem Nachfolger läuft bereits. Eine Entscheidung soll in den kommenden Wochen fallen.
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2: Wettertechnisch sieht's heute etwas grauer aus. Viele graue Wolken sind den ganzen Tag über unterwegs. Da kann's gebietsweise dann auch mal ein bisschen regnen zum Nachmittag hin. Das Ganze aber bei angenehmen 18 Grad maximal. In der Nacht wird's dann ein kleines bisschen klarer und vor allem auch trockener. Auch morgen starten wir soweit trocken in den Mittwoch rein zum Nachmittag hin. Es sieht's dann aber auch wieder hier ein bisschen wechselhafter aus. Ein Mix aus Sonne, Wolken und Regen bei maximal 17 Grad.
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2: Kurzer Blick zu euch auf die Straßen. Derzeit kommt ihr da problemlos durch. Wir wünschen euch eine gute und sichere Fahrt.
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2: Wir haben immer noch eine Abstandsmessung, wenn ihr auf der A62 unterwegs seid, und zwar zwischen der Abfahrt zur L600 Richtung Pirmasens und der Abfahrt zur B10 Richtung Fährbach. Ansonsten haben wir noch einen Blitzer auf der L486 zwischen Lemberg und der Ruhbank, und einen Blitzer haben wir noch bei euch auf der B270, wenn ihr vom Gelterswurg Richtung Pirmasens unterwegs seid. Hier haben wir auch eine Polizeikontrolle, 70 km/h bei euch erlaubt. Wir schauen zu euch auf die A6 in Fahrtrichtung Saarbrücken, und zwar in Höhe der Abfahrt Einsiedlerhof. Hof. Auch hier wird noch geblitzt in der 130er-Zone. Die A63 in Fahrtrichtung Mainz, kurz nach der Auffahrt Kaiserslautern Zentrum. Auch hier noch ein Blitzer in der 100er-Zone. Und die letzten beiden Blitzer haben wir in Kaiserslautern. Einmal, wenn ihr im Hilgardring unterwegs seid, in Fahrtrichtung zum Hornbach in der 30er-Zone. Und noch einmal in Eselsfürth in der 50er-Zone. Falls ihr unterwegs noch was entdeckt, dann meldet uns das gerne telefonisch oder per WhatsApp an die 0631 75 00 4x die 7.
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0: Ja, so langsam kommt er, der Regen. Here Comes the Rain Again von Eurythmics. Gerade gehört hier bei der Antenne mit den besten Hits aller Zeiten. Schön, dass ihr da seid.
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0: Wer kennt es nicht? Ihr wollt abends nur schnell eine Kleinigkeit einkaufen und plötzlich stehen Feuerwehrleute in voller Schutzmontur zwischen Chipsregal und Brötchentheke. Genau das ist in einem Supermarkt in Bad Kreuznach passiert. Aber keine Sorge, es war kein echter Einsatz, sondern eine Übung der Freiwilligen Feuerwehr. Und die Aufgabe war ungewöhnlich. Die Einsatzkräfte bekamen einen Einkaufszettel. Darauf standen Würstchen, Brötchen, Chips, Senf und Ketchup. Klingt erstmal simpel, wird aber zur echten Herausforderung, wenn man Atemschutzgerät, Schutzanzug und dicke Gummihandschuhe trägt. Einen Einkaufswagenchip einstecken, Brötchen einzeln mit der Zange nehmen, Getränkekisten laden, an der Kasse bezahlen, alles Dinge, die im Alltag nebenbei laufen. In voller Montur sieht das plötzlich ganz anders aus. Trainiert wurden dabei Fingerfertigkeit, Geschicklichkeit und Kommunikation ohne Funkgerät. Denn auch das kann im echten Einsatz wichtig werden, wenn Technik mal ausfällt. Die Kunden waren zwar überrascht, wurden aber vor Ort aufgeklärt. Und nach der Übung wurde dann passend zum Einkaufszettel gegrillt. Feuerwehrübung mal anders und definitiv ein Bild, das man im Supermarkt nicht jeden Tag sieht.
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0: Phil Collins zusammen mit Philip Bailey. Easy Lover habt ihr gerade gehört hier bei der Antenne. Ja, und gleich sprechen wir mal ums Thema Plastikstrohhalme. Ja, war ja sehr turbulent in den vergangenen Jahren. Viele sind da voll mit Fein, andere fühlen sich richtig genervt. Unter anderem auch Capri-Sonne. Ist ein sehr beliebtes Getränk. Ja, aber auch hier heißt es seit ein paar Jahren Schluss mit den Plastikstrohhalmen. Aber wie sehen das eigentlich Verbraucher? Wünscht ihr euch den Plastikstrohhalm zurück? Ja oder nein? Ist gleich Thema in unserem Talk of Town, also bleibt dran.
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0: Kurzer Temperaturcheck. Fährbach 17 Grad, bei euch in Ernstweiler 17 Grad und 17 Grad auch bei euch in Alsenborn.
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3: Ich bin Katrin Müller. Ob die Mineralölkonzerne den Tankrabatt an die Verbraucher weitergeben, lässt sich nach Einschätzung des Bundeskartellamts nicht schnell beurteilen. Man werde irgendwann wissen, ob die Steuersenkung an Verbraucher weitergegeben worden sei, sagte der Präsident des Amts Andreas Mund im öffentlich-rechtlichen Rundfunk. Das Münchner IFO-Institut sieht hingegen beim Tankrabatt in den ersten 3 Tagen nur eine unvollständige Weitergabe an den Zapfsäulen. Nach der Amokfahrt in Leipzig ist die Innenstadt weiter abgesperrt. Viele Menschen haben an der Stelle, an der gestern ein Autofahrer in die Fußgängerzone gefahren war, Kerzen aufgestellt.

0: bestellt und Blumen niedergelegt. Zwei Menschen starben bei der Amokfahrt des 33-Jährigen, viele weitere wurden verletzt.
1: Einen politischen oder religiösen Hintergrund für die Tat schließt die Polizei zurzeit aus. Es bleibt also die Frage, warum hat der 33-Jährige das getan? Um dem nachzugehen, ermitteln Polizei und Staatsanwaltschaft heute weiter. Nach dpa-Informationen war der 33-jährige Fahrer des Autos Polizei bekannt, allerdings nicht wegen ähnlicher Taten. Fiona Reinhardt, Nachrichtenredaktion.
0: Allmählich beginnt die Urlaubszeit und neben Benzin und Diesel hat sich auch Kerosin stark verteuert. Die großen Reiseveranstalter wollen ihre Kunden für gebuchte Reisen aber nicht nachträglich zur Kasse bitten. Das berichten TUI, Altours und Der Tour dem Tagesspiegel in einer Umfrage. Für zukünftige Buchungen könnte es allerdings teurer werden.
2: Veranstalter können den Reisepreis tatsächlich nachträglich erhöhen. Und zwar dann, wenn es im Vertrag steht und gestiegene Kosten wie Kerosin es nachweislich erfordern. Ein solcher Aufschlag muss aber spätestens 20 Tage vor der Reise mitgeteilt werden. Die Preise für Kerosin steigen aktuell, deshalb könne man nicht ausschließen, dass die Buchungen teurer werden. Auch Sorgen vor einem Mangel an Kerosin stehen im Raum. Wenn Flüge deshalb im Sommer gestrichen werden müssen, werde man die Kunden umgehend informieren, heißt es. Thomas Bremser, Nachrichtenredaktion.
0: Einen Memmingen im Allgäu vermisster 14-Jähriger ist mutmaßlich Opfer eines Gewaltverbrechens geworden. Nach dem Fund der Leiche des Jugendlichen sei der Verdächtige nach Polizeischüssen gestorben, teilten Polizei und Staatsanwaltschaft mit. Die Obduktion der Leiche des 14-Jährigen hat demnach eine Gewalteinwirkung bestätigt. Bei dem Verdächtigen handelt es sich um einen 37-Jährigen. Bei seiner Verfolgung sei dieser mit einem Messer auf die Beamten zugegangen. Daraufhin hätten die Polizisten auf den Mann geschossen und ihn mehrfach getroffen, hieß es.
3: Und jetzt noch mehr Informationen aus unserer Region.
4: Mit Geraldine Werner, schönen guten Tag. Freibadsaison in Kaiserslautern startet früher als üblich. Außerdem in den Regionalnachrichten um halb. Delegation aus Nigeria informiert sich in Pirmasens über Nachhaltigkeit. Und Trainer Ralf Wolf verlässt den EHC Zweibrücken. Ausführliche Nachrichten aus der Region gibt's wieder um halb.
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5: Das Wetter gestaltet sich heute ziemlich wechselhaft bei uns in der Region. Vor allem am Nachmittag bzw. Abend kann da doch noch gebietsweise viel Regen runterkommen. Das Ganze aber immerhin bei milden 17 Grad. Ansonsten wird es wieder etwas klarer und trockener in der Nacht. Morgen auch wieder weniger Regen am Start, zumindest mal in der ersten Tageshälfte zum Nachmittag hin. Können aber auch hier wieder ein paar Regenwolken vorbeischauen. Das Ganze bei ebenfalls 17 Grad maximal.
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5: Liebe Grüße zu euch auf die Straßen. Aktuell kommt ihr da soweit problemlos durch. Wir wünschen euch eine gute und sichere Fahrt.
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5: Wir haben eine Abstandsmessung auf der A62 und zwar zwischen den Abfahrten zur L600 nach Pirmasens und der Abfahrt zur B10 Richtung Fährbach. Ansonsten haben wir noch einen Blitzer auf der L486 zwischen Lemberg und der Ruhbank. Hier sind 50 km/h erlaubt. Wir schauen zu euch auf die B270 Gelterswoog in Fahrtrichtung Pirmasens. Hier haben wir einen Blitzer und eine Polizeikontrolle in der 70er-Zone. Außerdem wird geblitzt auf der A6 in Fahrtrichtung Saarbrücken in Höhe der Abfahrt zum Einsiedlerhof. Hier sind 130 km/h erlaubt. Wir schauen zu euch auf die A63. Hier wird immer noch geblitzt in Fahrtrichtung Mainz, kurz nach der Auffahrt Kaiserslautern Zentrum in der 100er-Zone. Und wir haben noch zwei Blitzer in Kaiserslautern, einmal in Eselsfürth in der 50er-Zone und nochmal im Hilgardring in Fahrtrichtung zum Hornbach in der 30er-Zone. Falls ihr unterwegs noch etwas entdeckt, dann meldet uns das gerne telefonisch oder per WhatsApp an die 0631 75 00 4x7.
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5: Euer Dienstagmittag hier bei der Antenne. Schön, dass ihr mit dabei seid. Ja, es gehört zu einem der bekanntesten und beliebtesten Getränke für die warmen Monate. Die Capri-Sonne, wer kennt sie nicht? Ja, seit ein paar Jahren gibt's die aber nicht mehr mit einem Plastikstrohhalm, sondern mit einem Papierstrohhalm. Hat einige Nachteile, finden sehr viele Verbraucher. Deswegen versucht Capri-Sonne immer noch, den Plastikstrohhalm zurückzuergattern. Alle Infos gleich in unserem Talk of Town.
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0: Michael Jackson mit Black or White hier bei eurer Antenne. Schön, dass ihr da seid. Ein kleiner Strohhalm sorgt gerade wieder für ziemlich viel Diskussion. Es geht um Capri Sun, genauer gesagt um die Frage, Papierstrohhalm behalten oder doch wieder zurück zu Plastik. Seit dem EU-Verbot für Einwegplastik gibt es am Trinkbeutel den Papierstrohhalm. Viele finden den aber bis heute unpraktisch. Was genau dahinter steckt, weiß unser Kollege Marco.
1: Seit 2021 steckt bei Capri Sun oder Capri Sonne, wie wir es noch von früher kennen, kein Plastikstrohhalm mehr am Beutel, sondern einer aus Papier. Der Grund war das EU-Verbot bestimmter Einwegplastikprodukte. Seitdem gibt es immer wieder Kritik von Verbraucherinnen und Verbrauchern. Der Papierstrohhalm weiche zu schnell auf, lasse sich schwer einstechen oder verändere auch den Geschmack. Capri Sun hat den Papierstrohhalm zwar mehrfach überarbeitet, will aber weiter eine stabilere Lösung finden. Eine Petition für die Rückkehr des Plastikstrohhalms lief rund anderthalb Jahre, blieb mit etwa 169.000 Unterschriften aber deutlich unter dem Ziel von 1 Million. Trotzdem ist das Thema für das Unternehmen noch nicht erledigt. Im Gespräch ist ein neuer Strohhalm aus Polypropylen, also aus dem gleichen Material wie ein Teil des Beutels. Kritiker sehen das aber problematisch, weil damit wieder mehr Kunststoff im Spiel wäre. Umwelt- und Verbraucherschützer fordern deshalb eher andere Lösungen. Weniger Einwegverpackung, mehr Mehrweg oder Verpackungen, die ganz ohne Strohhalm auskommen.
0: Und jetzt seid ihr dran. Wie seht ihr das? Nervt euch der Papierstrohhalm wirklich oder ist weniger Plastik wichtiger? Seid ihr Team Papier, Team Plastik oder habt ihr eine ganz andere Lösung? Schickt uns gerne eure Meinung an die 0631 75 00 4 mal die 7.
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0: James Brown mit Living in America hier bei eurer Antenne. Schön, dass ihr da seid. Ja, was geht eigentlich so ab bei uns in der Region in den nächsten Tagen? Wir beantworten es gleich in unseren Veranstaltungstipps. Also bleibt bei uns.
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1: Mit Geraldine Werner, schönen guten Tag. In Kaiserslautern beginnt die Freibadsaison in diesem Jahr früher als üblich. Das Freibad Waschmühle öffnet nach Angaben der Stadtverwaltung bereits am 11. Mai. Das Warmfreibad folgt wenige Tage später und startet am 16. Mai in die Saison. Beide Bäder haben montags von 12 bis 20 Uhr sowie dienstags bis sonntags von 8 bis 20 Uhr geöffnet. Im Freibad Waschmühle bleibt jedoch der Dienstagvormittag wegen Grundreinigung geschlossen. Der Kartenvorverkauf startet für die Waschmühle am kommenden Freitag. Für das Warmfreibad läuft der Vorverkauf vom 11. bis 13. Mai sowie am 15. Mai. Die Eintrittspreise bleiben im Vergleich zum Vorjahr unverändert. Die Stadt Pirmasens stand in der letzten Woche im Fokus einer internationalen Fachdelegation. Vertreter aus Nigeria haben dabei die Sieben-Hügel-Stadt besucht, um sich über nachhaltige Projekte zu informieren. Im Mittelpunkt standen Themen wie Abfallwirtschaft, Abwasserbehandlung und erneuerbare Energien. Dabei hat die Gruppe unter anderem die Kläranlage Felsalbe in Niedersimten besucht. Dort wurde ein innovatives Verfahren zur Rückgewinnung von Phosphor und Klärschlamm vorgestellt. Ziel des Besuchs war der Austausch von Wissen und mögliche Kooperationen. Die Gäste wollen die gewonnenen Erkenntnisse später in Nigeria umsetzen. Im Landkreis Kaiserslautern ist die amerikanische Faulbrut bei Bienen ausgebrochen. Das Veterinäramt hat den Fall in Weilerbach offiziell bestätigt. Die Krankheit befällt ausschließlich die Bienenbrut und kann ganze Völker zerstören. Für Menschen ist der Erreger jedoch ungefährlich. Auch Honig kann bedenkenlos verzehrt werden. Rund um den betroffenen Bienenstand wurde ein Sperrbezirk mit etwa 3 Kilometern Radius eingerichtet. Betroffen sind mehrere Gemeinden, darunter Weilerbach, Rodenbach und Mackenbach. Innerhalb des Gebiets gelten strenge Auflagen für Imker, etwa ein Transportverbot für Bienen und Material. Zum Sport. Beim EHC Zweibrücken endet eine Trainerära. Cheftrainer Ralf Wolf verlässt den Verein auf eigenen Wunsch. Der 46-Jährige war insgesamt fast 15 Jahre als Eishockeyspieler und Trainer für die Hornets aktiv. Als Coach führte er das Team mehrfach ins Finale und 2023 zur Meisterschaft. Insgesamt erreichte Wolf 100 Siege in 147 Spielen und zählt zu den erfolgreichsten Trainern der Vereinsgeschichte. Auch im Nachwuchsbereich und im Vereinsleben war er über Jahre hinweg engagiert. Der Verein dankt Wolf für seinen Einsatz und seine Verdienste. Die Suche nach einem Nachfolger läuft bereits. Eine Entscheidung soll in den kommenden Wochen fallen.
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2: Wettertechnisch sieht es heute nicht ganz so freundlich aus bei uns in der Region. Immer mal wieder können Regenschauer vorbeischauen, vor allem am Nachmittag und am Abend. Das Ganze aber immerhin bei milden 17 Grad. Ansonsten in der Nacht wird es etwas klarer und trockener. Auch morgen starten wir mit ein paar grauen Wolken, aber ansonsten ohne Regen in den Tag rein. Aber auch hier kann es dann über den Tag verteilt ab und zu mal so einen kleinen Schauer geben. Das Ganze bei 17 Grad maximal.
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2: Kurzer Blick zu euch auf die Straßen. Derzeit kommt ihr da problemlos durch. Wir wünschen euch eine gute und sichere Fahrt.
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2: Wir haben immer noch eine Abstandsmessung, wenn ihr auf der A62 unterwegs seid, und zwar zwischen der Abfahrt zur L600 Richtung Pirmasens und der Abfahrt zur B10 Richtung Fährbach. Ansonsten haben wir noch einen Blitzer auf der L486 zwischen Lemberg und der Ruhbank, und einen Blitzer haben wir noch bei euch auf der B270, wenn ihr vom Geltersburg Richtung Pirmasens unterwegs seid. Hier haben wir auch eine Polizeikontrolle 70 km/h bei euch erlaubt. Wir schauen zu euch auf die A6 in Fahrtrichtung Saarbrücken, und zwar in Höhe der Abfahrt Einsiedlerhof. Auch hier wird noch geblitzt in der 130er-Zone. Die A63 in Fahrtrichtung Mainz, kurz nach der Auffahrt Kaiserslautern Zentrum. Auch hier noch ein Blitzer in der 100er-Zone. Und die letzten beiden Blitzer haben wir in Kaiserslautern. Einmal, wenn ihr im Hilgertring unterwegs seid, in Fahrtrichtung zum Hornbach in der 30er-Zone. Und noch einmal in Eselsfürth in der 50er-Zone. Falls ihr unterwegs noch was entdeckt, dann meldet uns das gerne telefonisch oder per WhatsApp an die 06 0631 75 00 4x die 7.
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2: Wer schon immer mal die Künstler, Dramaturgen und Direktoren des Pfalztheaters ganz ungezwungen treffen wollte, der hat morgen die Gelegenheit dazu, denn bei einem Glas Bier oder Wein könnt ihr in lockerer Atmosphäre ins Gespräch kommen, den Tag ausklingen lassen und über alles Mögliche plaudern. Und natürlich muss es dabei nicht nur ums Theater gehen. Alle sind eingeladen, vorbeizukommen und die Menschen hinter der Bühne einmal in einer ganz anderen Seite kennenzulernen. Los geht das Ganze morgen um 20 Uhr im Spinnrädel Kaiserslautern. Einfach vorbeikommen. Morgen gibt's in Zweibrücken einen Vortrag für alle, die sich für regionale Geschichte interessieren. Im Stadtmuseum geht's um die Bedeutung von Dampfmaschine und Eisenbahn für die saarpfälzische Region von den Anfängen bis heute. Referent Gerd Steuer vom Verein Zweibrücker Industriekultur nimmt euch mit auf eine Zeitreise über mehr als 200 Jahre. Von frühen Bahnplänen über alte Bahnhöfe bis zur Entwicklung der Industrie in Zweibrücken. Los geht's morgen um 19 Uhr im Herzogsaal. Der Eintritt, der ist frei. Und in Pirmasens öffnet wieder das Blues-Wohnzimmer. Diesmal wird's groovig. Nach dem erfolgreichen Auftakt im Januar geht die Reihe jetzt in die nächste Runde. Und zwar im Bodega Estacion in der Bahnhofsstraße. Mit dabei ist die Hausband rund um Lukas Schüssler. Als besonderes Highlight steht diesmal Isaac Roosevelt auf der Bühne. Bekannt für seine kraftvolle Soul-Stimme und jede Menge Bühnenenergie. Also Abend voller Blues, Groove und guter Stimmung. Los geht's morgen um 20 Uhr. Tickets gibt's für 15 Euro unter eventfrog.de oder für 17 Euro an der Abendkasse. Seht noch was für die Veranstaltungstipps? Dann schickt uns gerne alle Infos an die 0631 7500 4x die 7.
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0: Einen wunderschönen Dienstagmittag euch, ihr hört die Antenne. Ja, unser Talk of Town Thema heute, Plastikstrohhalme, ja, ist wieder so ein bisschen aufgekommen, denn Capri-Sonne versucht nach wie vor immer noch die Plastikstrohhalme für sich zurückzuholen, denn viele Verbraucher, die sind ein bisschen unzufrieden mit den Papierstrohhalmen. Wir haben euch gefragt und ihr habt geantwortet, die Antworten, die hört ihr gleich hier bei der Antenne.
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0: Die aktuellen Temperaturen bei euch in Waldleiningen messen wir 16 Grad. Wir haben 17 Grad in Reifenberg und 17 Grad bei euch in Otterberg.
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3: Ich bin Katrin Müller. Ob die Mineralölkonzerne den Tankrabatt an die Verbraucher weitergeben, lässt sich nach Einschätzung des Bundeskartellamts nicht schnell beurteilen. Man werde irgendwann wissen, ob die Steuersenkung an Verbraucher weitergegeben worden sei, sagte der Präsident des Amts Andreas Mund im öffentlich-rechtlichen Rundfunk. Das Münchner IFO-Institut sieht hingegen beim Tankrabatt in den ersten 3 Tagen nur eine unvollständige Weitergabe an den Zapfsäulen. Nach der Amokfahrt in Leipzig ist die Innenstadt weiter abgesperrt. Viele Menschen haben an der Stelle, an der gestern ein Autofahrer in die Fußgängerzone gefahren war, Kerzen aufgestellt und Blumen niedergelegt. 2 Menschen starben bei der Amokfahrt des 33-Jährigen, viele weitere wurden verletzt.
4: Einen politischen oder religiösen Hintergrund für die Tat schließt die Polizei zurzeit aus. Es bleibt also die Frage, warum hat der 33-Jährige das getan? Um dem nachzugehen, ermitteln Polizei und Staatsanwaltschaft heute weiter. Nach dpa-Informationen war der 33-jährige Fahrer des Autos Polizei bekannt, allerdings nicht wegen ähnlicher Taten. Fiona Reinhardt, Nachrichtenredaktion.
3: Allmählich beginnt die Urlaubszeit und neben Benzin und Diesel hat sich

0: Auch Kerosin stark verteuert. Die großen Reiseveranstalter wollen ihre Kunden für gebuchte Reisen aber nicht nachträglich zur Kasse bitten. Das berichten TUI, Altours und Der Tour dem Tagesspiegel in einer Umfrage. Für zukünftige Buchungen könnte es allerdings teurer werden.
1: Veranstalter können den Reisepreis tatsächlich nachträglich erhöhen. Und zwar dann, wenn es im Vertrag steht und gestiegene Kosten wie Kerosin es nachweislich erfordern. Ein solcher Aufschlag muss aber spätestens 20 Tage vor der Reise mitgeteilt werden. Die Preise für Kerosin steigen aktuell, deshalb könne man nicht ausschließen, dass die Buchungen teurer werden. Auch Sorgen vor einem Mangel an Kerosin stehen im Raum. Wenn Flüge deshalb im Sommer gestrichen werden müssen, werde man die Kunden umgehend informieren, heißt es. Thomas Bremser, Nachrichtenredaktion.
0: Einen Memmingen im Allgäu vermisster 14-Jähriger ist mutmaßlich Opfer eines Gewaltverbrechens geworden. Nach dem Fund der Leiche des Jugendlichen sei der Verdächtige nach Polizeischüssen gestorben, teilten Polizei und Staatsanwaltschaft mit. Die Obduktion der Leiche des 14-Jährigen hat demnach eine Gewalteinwirkung bestätigt. Bei dem Verdächtigen handelt es sich um einen 37-Jährigen. Bei seiner Verfolgung sei dieser mit einem Messer auf die Beamten zugegangen. Daraufhin hätten die Polizisten auf den Mann geschossen und ihn mehrfach getroffen, hieß es.
2: Und jetzt noch mehr Informationen aus unserer Region.
3: Mit Geraldine Werner, schönen guten Tag. Freibadsaison in Kaiserslautern startet früher als üblich. Außerdem in den Regionalnachrichten um 17:30. Delegation aus Nigeria informiert sich in Pirmasens über Nachhaltigkeit. Und Trainer Ralf Wolf verlässt den EHC Zweibrücken. Ausführliche Nachrichten aus der Region gibt's wieder um 17:30.
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4: Wetterchen ist heute etwas wechselhafter als in den vergangenen Tagen. Da kann es dann doch immer mal wieder zu Regenschauern kommen, vor allem am Nachmittag und am Abend. Das Ganze aber immerhin bei milden 17 Grad maximal. Ansonsten zur Nacht hin wird es dann wieder etwas klarer und trockener. Auch morgen sieht es soweit in der ersten Tageshälfte regenfrei aus. Zum Nachmittag hin sind dann doch gebietsweise ein paar kleine Wölkchen unterwegs. Das Ganze bei immerhin maximal 17 Grad.
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4: Liebe Grüße zu euch auf die Straßen. Aktuell kommt ihr da soweit problemlos durch. Wir wünschen euch eine gute und sichere Fahrt.
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4: Wir haben eine Abstandsmessung auf der A62 und zwar zwischen den Abfahrten zur L600 nach Pirmasens und der Abfahrt zur B10 Richtung Fährbach. Ansonsten haben wir noch einen Blitzer auf der L486 zwischen Lemberg und der Ruhbank. Hier sind 50 km/h erlaubt. Wir schauen zu euch auf die B270 Geltersburg in Fahrtrichtung Pirmasens. Hier haben wir einen Blitzer und eine Polizeikontrolle in der 70er-Zone. Außerdem wird geblitzt auf der A6 in Fahrtrichtung Saarbrücken in Höhe der Abfahrt zum Einsiedlerhof. Hier sind 130 km/h erlaubt. Wir schauen zu euch auf die A63. Hier wird immer noch geblitzt in Fahrtrichtung Mainz, kurz nach der Auffahrt Kaiserslautern Zentrum in der 100er-Zone. Und wir haben noch zwei Blitzer in Kaiserslautern, einmal in Eselsfürth in der 50er-Zone und nochmal im Hilgardring in Fahrtrichtung zum Hornbach in der 30er-Zone. Falls ihr unterwegs noch etwas entdeckt, dann meldet uns das gerne telefonisch oder per WhatsApp an die 0631 75 00 4x die 7.
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4: Kurz nach 2, einen wunderschönen Dienstag euch, ihr hört die Antenne. Ja, wie steht es eigentlich um den Plastikstrohhalm? Der ist ja seit einigen Jahren verboten, aber Capri-Sonne denkt sich, ne, den wollen wir auf jeden Fall immer noch zurückhaben. Ja, ein bisschen Grund für Frust gibt's auf jeden Fall, denn viele Verbraucher, die sind mit dem Papierstrohhalm nicht so ganz zufrieden. Hat ja doch ein paar Nachteile an der Capri-Sonne, finden zumindest viele. Wir haben euch gefragt in unserem Talk of Town und ihr habt geantwortet. Die Antworten gibt's gleich nach 2 Hits.
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0: Ed Sheeran mit Celestial hier bei der Antenne mit den besten Hits aller Zeiten. Schön, dass ihr da seid. Capri-Sonne kennt jeder, aber seit die Papierstrohhalme da sind, scheiden sich wirklich die Geister. Die einen mögen die Papierstrohhalme bzw. haben nichts dagegen, die anderen wünschen sich einfach wieder die Plastikstrohhalme zurück. Wir haben euch gefragt und ihr habt geantwortet. Nadine schreibt, ey, ganz ehrlich, diese Papierstrohhalme gehen gar nicht. Nach 2 Minuten schmeckt alles nach Pappe und das Ding knickt einfach weg. Ich verstehe den Umweltgedanken, aber dann lieber ein Papierstrohhalm als so halb kaputt. Danke dir für die Nachricht. Thomas hat geschrieben, also ich bin klar Team Papier. Klar ist es manchmal ein bisschen nervig, aber Plastik ist halt einfach ein riesiges Problem. Da gewöhne ich mich lieber dran, bevor noch mehr Müll im Meer landet. Und die Kirsten sagt, ich sag's wie es ist, früher war Capri-Sonne einfach geiler. Mit dem Plastikstrohhalm hat's besser funktioniert, aber ja, Umwelt ist halt wichtig. Also meinetwegen bleibt's so, auch wenn's nervt. Danke euch für die Meinungen und falls ihr auch noch eure Meinung dazugeben wollt, dann einfach eine Nachricht schreiben an die 0631 75 004 mal die 7.
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0: Einen wunderschönen Dienstagmittag euch, ihr hört die Antenne, hier seid ihr perfekt, denn wir spielen die besten Hits aller Zeiten für euch, um euch besser durch den Tag zu bekommen. Und gleich machen wir nochmal eine Zeitreise zurück ins Jahr 1997. Dort war nämlich Caught in the Act mit einem neuen Song ganz oben bei den Charts mit dabei. Welcher Song das genau ist, erfahrt ihr in weniger als 20 Minuten in unserem Tagebuch der großen Hits.
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1: Mit Geraldine Werner, schönen guten Tag. In Kaiserslautern beginnt die Freibadsaison in diesem Jahr früher als üblich. Das Freibad Waschmühle öffnet nach Angaben der Stadtverwaltung bereits am 11. Mai. Das Warmfreibad folgt wenige Tage später und startet am 16. Mai in die Saison. Beide Bäder haben montags von 12 bis 20 Uhr sowie dienstags bis sonntags von 8 bis 20 Uhr geöffnet. Im Freibad Waschmühle bleibt jedoch der Dienstagvormittag wegen Grundreinigung geschlossen. Der Kartenvorverkauf startet für die Waschmühle am kommenden Freitag. Für das Warmfreibad läuft der Vorverkauf vom 11. bis 13. Mai sowie am 15. Mai. Die Eintrittspreise bleiben im Vergleich zum Vorjahr unverändert. Die Stadt Pirmasens stand in der letzten Woche im Fokus einer internationalen Fachdelegation. Vertreter aus Nigeria haben dabei die Sieben-Hügel-Stadt besucht, um sich über nachhaltige Projekte zu informieren. Im Mittelpunkt standen Themen wie Abfallwirtschaft, Abwasserbehandlung und erneuerbare Energien. Dabei hat die Gruppe unter anderem die Kläranlage Felsalbe in Niedersimten besucht. Dort wurde ein innovatives Verfahren zur Rückgewinnung von Phosphor und Klärschlamm vorgestellt. Ziel des Besuchs war der Austausch von Wissen und mögliche Kooperationen. Die Gäste wollen die gewonnenen Erkenntnisse später in Nigeria umsetzen. Im Landkreis Kaiserslautern ist die amerikanische Faulbrut bei Bienen ausgebrochen. Das Veterinäramt hat den Fall in Weilerbach offiziell bestätigt. Die Krankheit befällt ausschließlich die Bienenbrut und kann ganze Völker zerstören. Für Menschen ist der Erreger jedoch ungefährlich. Auch Honig kann bedenkenlos verzehrt werden. Rund um den betroffenen Bienenstand wurde ein Sperrbezirk mit etwa 3 Kilometern Radius eingerichtet. Betroffen sind mehrere Gemeinden, darunter Weilerbach, Rodenbach und Mackenbach. Innerhalb des Gebiets gelten strenge Auflagen für Imker, etwa ein Transportverbot für Bienen und Material. Zum Sport. Beim EHC Zweibrücken endet eine Trainerära. Cheftrainer Ralf Wolf verlässt den Verein auf eigenen Wunsch. Der 46-Jährige war insgesamt fast 15 Jahre als Eishockeyspieler und Trainer für die Hornets aktiv. Als Coach führte er das Team mehrfach ins Finale und 2023 zur Meisterschaft. Insgesamt erreichte Wolf 100 Siege in 147 Spielen und zählt zu den erfolgreichsten Trainern der Vereinsgeschichte. Auch im Nachwuchsbereich und im Vereinsleben war er über Jahre hinweg engagiert. Der Verein dankt Wolf für seinen Einsatz und seine Verdienste. Die Suche nach einem Nachfolger läuft bereits. Eine Entscheidung soll in den kommenden Wochen fallen.
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2: Wettertechnisch sieht's heute etwas grauer aus. Viele graue Wolken sind den ganzen Tag über unterwegs. Da kann's gebietsweise dann auch mal ein bisschen regnen zum Nachmittag hin. Das Ganze aber bei angenehmen 18 Grad maximal. In der Nacht wird's dann ein kleines bisschen klarer und vor allem auch trockener. Auch morgen starten wir soweit trocken in den Mittwoch rein zum Nachmittag hin. Es sieht's dann aber auch wieder hier ein bisschen wechselhafter aus. Ein Mix aus Sonne, Wolken und Regen bei maximal 17 Grad.
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2: Kurzer Blick zu euch auf die Straßen. Derzeit kommt ihr da problemlos durch. Wir wünschen euch eine gute und sichere Fahrt.
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2: Wir haben immer noch eine Abstandsmessung, wenn ihr auf der A62 unterwegs seid, und zwar zwischen der Abfahrt zur L600 Richtung Pirmasens und der Abfahrt zur B10 Richtung Fährbach. Ansonsten haben wir noch einen Blitzer auf der L486 zwischen Lemberg und der Ruhbank, und einen Blitzer haben wir noch bei euch auf der B270, wenn ihr vom Gelterswurg Richtung Pirmasens unterwegs seid. Hier haben wir auch eine Polizeikontrolle 70 km/h bei euch erlaubt. Wir schauen zu euch auf die A6 in Fahrtrichtung Saarbrücken, und zwar in Höhe der Abfahrt Einsiedlerhof. Auch hier wird noch geblitzt in der 130er-Zone. Die A63 in Fahrtrichtung Mainz, kurz nach der Auffahrt Kaiserslautern Zentrum. Auch hier noch ein Blitzer in der 100er-Zone. Und die letzten beiden Blitzer haben wir in Kaiserslautern. Einmal, wenn ihr im Hilgardring unterwegs seid, in Fahrtrichtung zum Hornbach in der 30er-Zone. Und noch einmal in Eselsfürth in der 50er-Zone. Falls ihr unterwegs noch was entdeckt, dann meldet uns das gerne telefonisch oder per WhatsApp an die 06. 0631 75 00 4x die 7.
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1: 5. Mai 1997. Neu in den Charts sind Caught in the Act mit Do It for Love. Caught in the Act werden 1992 in den Niederlanden gegründet. Die Plattenfirma will eine vierköpfige Boyband und damit vor allem auch das deutschsprachige Publikum begeistern. Zwei Jungs kommen aus England, Lee und Benjamin, zwei Jungs aus den Niederlanden, Eloy und Bastian. Und das mit dem Durchstarten klappt auch eigentlich ganz gut. Die ersten beiden Alben sind sehr erfolgreich, die Jungs sind des Öfteren auf dem Cover der Bravo zu sehen und auch Viva und MTV, die Älteren werden sich erinnern, die Musikfernsehsender haben sie gerne zu Gast. Aber vor allem eine deutsche Kultserie hilft ihnen berühmt zu werden. GZSZ. Gute Zeiten, schlechte Zeiten. In der Seifenoper haben die vier Sänger einige Gastauftritte und dürfen ihre Songs so Abend für Abend einem Millionenpublikum präsentieren. Das dritte Album Vibe wird dann auch noch deutlich erfolgreicher als die ersten beiden und darauf ist auch die Nummer Do It for Love. Aber dann kommt das Plötzliche aus. Benjamin will aussteigen. Zum einen, weil er seine Beziehung zur Viva-Moderatorin Alexandra Bechtel nicht länger geheim halten will und zum anderen, weil er endlich auch eigene Songs schreiben möchte. Das Management löst die Band daraufhin auf. Die restlichen Jungs erfahren davon durch die Presse. Let's

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1: Am 5. Mai findet der Europäische Protesttag zur Gleichstellung von Menschen mit Behinderungen statt. Doch von echter Teilhabe sind viele Menschen mit Behinderung in Deutschland noch weit entfernt. Warum die Umsetzung ihrer Rechte im Alltag oft an Bürokratie und fehlender Aufklärung scheitert und was sich dringend ändern muss, hat mein Kollege Hendrik Enderlein zusammengefasst.
2: Teilhabe ist ein Menschenrecht, aber im Alltag erleben viele Menschen mit Behinderung etwas anderes. Eine aktuelle Studie der Aktion Mensch zeigt, nur jede vierte befragte Person bekommt derzeit genau die Unterstützung, die sie individuell benötigt. Besonders auffällig ist der Blick auf das sogenannte Teilhabeplanverfahren, also auf ein Instrument, mit dem die Auswahl notwendiger Hilfen, etwa beim Wohnen oder im Job, gemeinsam geplant wird. Christina Marx von der Aktion Mensch.
3: Es gibt zwar viele Unterstützungsmöglichkeiten zur Teilhabe, doch die sind oft gar nicht bekannt. Zudem müssen Informationen verständlich aufbereitet und Leistungen unbürokratisch zugänglich sein. Nur dann können Menschen mit Behinderung ihre Rechte wirksam einfordern.
2: Genau da liegt das Problem. Nur jede achte befragte Person hat bislang überhaupt an einer solchen Teilhabeplanung teilgenommen. Der häufigste Grund? Viele wissen nicht, dass sie darauf ein Recht haben und kennen auch die Beratungsangebote nicht, die dabei unterstützen könnten. Und selbst wenn Unterstützungsleistungen beantragt werden, ist der Weg dorthin oft beschwerlich. Die Aktion Mensch warnt deshalb davor, notwendige Leistungen als Luxus- oder Kostenfrage zu behandeln.
3: Erst wenn Teilhabe im Alltag für alle Menschen verlässlich gewährleistet ist, wird das Versprechen der UN-Behindertenrechtskonvention eingelöst. Menschenrechte sind nicht verhandelbar.
1: Vom 2. bis zum 10. Mai finden anlässlich des Europäischen Protesttags bundesweit rund 500 Aktionen und Veranstaltungen statt. Weitere Infos gibt's auch auf www.aktion-mensch.de.
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0: Wir schauen zu euch aufs Thermometer in Riedelberg. Aktuell 16 Grad gemessen, bei euch in Linden 15 Grad, in Mehlingen aktuell auch 16 Grad.
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3: Ich bin Thomas Bleskin. Das IFO-Institut sieht beim Tankrabatt in den ersten Tagen nur eine teilweise Weitergabe an den Zapfsäulen. Beim Diesel seien von 17 Cent Steuersenkung je Liter im Schnitt nur 4 Cent angekommen, bei Superbenzin rund 12 Cent hieß es. Grundlage ist ein Vergleich der Spritpreise in Deutschland und Frankreich. Die Branche widerspricht, der Rabatt werde voll weitergegeben. Kerzen, Blumen und stille Anteilnahme prägen heute das Bild in der Leipziger Innenstadt nach der tödlichen Amokfahrt. Während die Stadt der Opfer gedenkt, laufen die Ermittlungen weiter.
4: Was genau den Mann dazu brachte, mit seinem Auto durch die Fußgängerzone zu rasen, ist weiter unklar. Von einem politischen oder religiösen Motiv gehen die Ermittler aktuell aber nicht aus. Bei der Amokfahrt waren 2 Menschen getötet und viele teilweise schwer verletzt worden. Die Stadt Leipzig will nun auch prüfen, ob die Sicherheitsvorkehrungen in der Innenstadt ausreichen. Der Täter konnte offenbar ohne Hindernisse wie etwa Poller in die Fußgängerzone hineinfahren. Thomas Brock, Nachrichtenredaktion.
3: Der Impfstoffhersteller BioNTech plant die Schließung mehrerer Produktionsstandorte. Insgesamt fast 1.900 Stellen könnten von den Einschnitten betroffen sein, kündigte das Management des Unternehmens in Mainz an.
5: Bis Ende kommenden Jahres sollen die Niederlassungen in Ida, Oberstein, Marburg und Tübingen geschlossen werden. Ein Produktionsstandort in Singapur schon bis Ende März 27. Grund: zu wenig Aufträge und zu hohe Kosten. Außerdem sinken die Umsätze vor allem bei den Covid-Impfstoffen. BioNTech hat zuletzt nach eigenen Angaben mehr als 500 Millionen Euro Verlust gemacht. In dieser Größenordnung sollen sich auch die jährlichen Einsparungen bewegen, wenn bis 2029 alle geplanten Maßnahmen vollständig umgesetzt sind.

0: Thomas Thonfeld, Nachrichtenredaktion.
1: Die Deutsche Post AG will ihren Konzernnamen ablegen und künftig unter DHL firmieren. Einen entsprechenden Antrag stellte der Vorstand auf der Hauptversammlung in Bonn. Die Zustimmung gilt als sicher, der Namenswechsel soll zum 1. September wirksam werden. Künftig steht Deutsche Post AG nur noch für das Deutschlandgeschäft mit Briefen und Paketen. Der Konzern reagiert damit auf die wachsende Bedeutung des internationalen Logistikgeschäfts. Aus der Politik kam Kritik an dem Vorhaben des Postdienstleisters, sich auf Konzernebene von seinem historischen Namen zu trennen.
2: Und jetzt noch mehr Informationen aus unserer Region.
3: Mit Geraldine Werner. Bei Zweibrücken ist ein 23-jähriger Autofahrer bei einem Unfall auf der A8 tödlich verunglückt. Außerdem in den Regionalnachrichten um halb. Das Polizeipräsidium Westpfalz bekommt 18 neue Einsatzkräfte. Und der FCK verlängert mit den U19-Talenten Marvin Yüzün und Kian Scher. Ausführliche Nachrichten aus der Region gibt's wieder um halb.
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4: Viele Wolken unterwegs bei uns im Antenneland und immer mal wieder Regenschauer möglich hier bei uns in der Region. Und das sind zum Glück meistens nur leichte Regenschauer, die da runterkommen. Aber nass von oben ist halt eben nass von oben. Und das bei Temperaturen bis 17 Grad, auch bis in den Feierabend hinein, bleibt es dann weiterhin regnerisch bei uns hier in der Region.
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4: Soweit nichts los auf den Straßen im Antenneland. Ihr habt freie Fahrt.
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4: Geblitzt wird aktuell auf der A63, wenn ihr in Richtung Mainz unterwegs seid, und zwar von der A6 von Kaiserslautern her kommend in der Überleitung in der 100er Zone. Auf der A6 haben wir einen Blitzer in Fahrtrichtung Saarbrücken an der Abfahrt Kaiserslautern Einsiedlerhof. Geblitzt wird außerdem in Lemberg in der Pirmasender Straße. In Otterbach haben wir einen Blitzer in der Lauterstraße. Geblitzt wird, wenn ihr von Mehlingen in Richtung Kaiserslautern unterwegs seid, in Höhe der Eselsfürth. Und in Kaiserslautern selbst haben wir einen Blitzer in der Alex-Müller-Straße und in der Kaiserstraße, also auf dem Einsiedlerhof. Wenn ihr noch was entdeckt habt, meldet uns das gerne rein ins Studio. Die Nummer zu uns ist die 0631 75 00 und 4x7.
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4: Schönen Dienstagnachmittag euch. Ganz egal, ob im Kino, wenn ihr euch unterwegs was zu essen holt oder eben bei Trinkpäckchen. Der Plastikstrohhalm ist ja schon längst Geschichte und ersetzt durch den Papierstrohhalm. Der sorgt aber immer wieder für Diskussionen. Warum genau? Das klären wir gleich nach zwei Hits. Jetzt gibt's Meredith Brooks für euch mit den besten Hits aller Zeiten. Am Mikrofon Lisa Ames. Hallo.

0: Culture Club, die besten Hits aller Zeiten. Do you really want to hurt me? Der Dienstagnachmittag bei eurer Antenne. Ein kleiner Strohhalm sorgt gerade wieder für ziemlich viel Diskussion. Es geht um die Capri-Sonne. Genauer gesagt um die Frage, Papierstrohhalm behalten oder doch wieder zurück zu Plastik. Seit dem EU-Verbot für Einwegplastik gibt es am Trinkbeutel den Papierstrohhalm. Viele finden den aber bis heute ziemlich unpraktisch. Was genau dahinter steckt, das weiß unser Kollege Marco Blechschmidt.
1: Seit 2021 steckt bei Capri Sun oder Capri Sonne, wie wir es noch von früher kennen, kein Plastikstrohhalm mehr am Beutel, sondern einer aus Papier. Der Grund war das EU-Verbot bestimmter Einwegplastikprodukte. Seitdem gibt es immer wieder Kritik von Verbraucherinnen und Verbrauchern. Der Papierstrohhalm weiche zu schnell auf, lasse sich schwer einstechen oder verändere auch den Geschmack. Capri Sun hat den Papierstrohhalm zwar mehrfach überarbeitet, will aber weiter eine stabilere Lösung finden. Eine Petition für die Rückkehr des Plastikstrohhalms lief rund anderthalb Jahre, blieb mit etwa 169.000 Unterschriften aber deutlich unter dem Ziel von 1 Million. Trotzdem ist das Thema für das Unternehmen noch nicht erledigt. Im Gespräch ist ein neuer Strohhalm aus Polypropylen, also aus dem gleichen Material wie ein Teil des Beutels. Kritiker sehen das aber problematisch, weil damit wieder mehr Kunststoff im Spiel wäre. Umwelt- und Verbraucherschützer fordern deshalb eher andere Lösungen. Weniger Einwegverpackung, mehr Mehrweg oder Verpackungen, die ganz ohne Strohhalm auskommen.
0: Ja, und jetzt seid ihr dran. Wie seht ihr denn das? Nervt euch der Papierstrohhalm wirklich oder sagt ihr, nee, weniger Plastik ist schon irgendwo wichtiger? Seid ihr Team Papier, Team Plastik oder habt ihr vielleicht eine ganz andere Lösung, von der wir alle so ein bisschen profitieren können? Schickt uns gerne eure Meinung an die 0631 75 00 und 4x die

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1: Mit Geraldine Werner. Das Polizeipräsidium Westpfalz bekommt Verstärkung. Am Montag wurden in Kaiserslautern 18 neue Kolleginnen und Kollegen begrüßt. Sie werden künftig unter anderem in Landstuhl, Rockenhausen, Lauterecken, Waldfischbach-Burgalben und bei der Polizeiautobahnstation Kaiserslautern eingesetzt. Zu ihren Aufgaben gehören Streifendienst, Gefahrenabwehr, Verkehrskontrollen und die Aufnahme von Unfällen. Die meisten neuen Einsatzkräfte haben bereits Berufserfahrung aus anderen Polizeipräsidien. Für 3 von ihnen ist die Westpfalz die erste Station nach dem Studium an der Hochschule der Polizei Rheinland-Pfalz. Bei Zweibrücken ist in der Nacht zum Dienstag ein Autofahrer tödlich verunglückt. Nach Angaben der Polizei kam der Wagen des 23-Jährigen gegen 1.30 Uhr auf der A8 im Bereich der Anschlussstelle Konfich von der Fahrbahn ab und prallte gegen einen Brückenpfeiler. Hinweise auf weitere Unfallbeteiligte gab es bislang nicht. Die Polizei ermittelt zur Unfallursache. Die A8 war in Fahrtrichtung Neunkirchen bis etwa 5 Uhr gesperrt. Der Pirmasenser Maimarkt geht in die letzten Tage. Am Donnerstag ist Familientag auf dem Messplatz an der Blocksbergstraße. Fahrgeschäfte bieten dann reduzierte Preise. Auch andere Anbieter haben Sonderangebote angekündigt. Zum Abschluss ist am Sonntag ein Höhenfeuerwerk geplant. Es soll gegen 22 Uhr über dem Winzlerviertel zu sehen sein. Julia Bauch übernimmt ab August die Leitung des Jugend- und Sozialamtes in Pirmasens. Die 36-jährige Juristin arbeitet seit 2019 bei der Stadtverwaltung und war bisher im Rechtsamt tätig. Sie folgt auf Gustav Rothaar, der Ende Juli in Ruhestand geht. Rothaar arbeitet seit 1996 im Pirmasenser Sozialamt und leitete das Jugend- und Sozialamt seit 2019. Und der 1. FC Kaiserslautern bindet 2 Talente aus der eigenen U19 weiter an den Verein. Marvin Yüsün und Kian Scheer haben neue Verträge beim FCK unterschrieben. Yüsün war 2023 aus der Jugend der SV Elversberg nach Kaiserslautern gewechselt. In dieser Saison kommt der Flügelspieler bisher auf 9 Tore in 13 Einsätzen. Kian Scheer spielt schon seit 2019 im FCK-Nachwuchs und erzielte in der laufenden Saison 14 Treffer in 25 Spielen.
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2: Der Regenschirm kommt heute zum Einsatz bei uns, denn über den gesamten Nachmittag ziehen Regenschauer übers Antenneland. Teilweise leichte, teilweise örtlich auch vielleicht ein wenig kräftigere bei Temperaturen bis 17 Grad. Immer noch relativ mild. Nicht, dass wir heute den Tag großartig draußen nutzen können, denn bis in den Feierabend bleibt es bei nass von oben. Erst in der Nacht hört es dann auf zu regnen.
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2: Soweit nichts los auf den Straßen im Antenneland. Ihr habt freie Fahrt.
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2: Geblitzt wird aktuell auf der A63, wenn ihr in Richtung Mainz unterwegs seid, und zwar von der A6 von Kaiserslautern her kommend in der Überleitung in der 100er Zone. Auf der A6 haben wir einen Blitzer in Fahrtrichtung Saarbrücken an der Abfahrt Kaiserslautern Einsiedlerhof. Geblitzt wird außerdem in Lemberg in der Pirmasenser Straße. In Otterbach haben wir einen Blitzer in der Lauterstraße. Geblitzt wird, wenn ihr von Mehlingen in Richtung Kaiserslautern unterwegs seid, in Höhe der Eselsfürth. Und in Kaiserslautern selbst haben wir einen Blitzer in der Alex-Müller-Straße und in der Kaiserstraße, also auf dem Einsiedlerhof. Wenn ihr noch was entdeckt habt, meldet uns das gerne rein ins Studio. Die Nummer zu uns ist die 0631 75 00 und 4x7.
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0: Die Rolling Stones am Dienstagnachmittag. Anybody seen my baby? 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Ja, okay, es ist zwar noch nicht richtig heiß, aber die Sonne, die hat jetzt schon richtig Kraft. Viele unterschätzen die UV-Strahlung im Frühling, weil sich 18 oder so 20 Grad noch relativ harmlos anfühlen. Aber kann man sich Anfang Mai wirklich schon einen Sonnenbrand holen? Klären wir jetzt.
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0: Muss man sich im Frühling wirklich schon eincremen, auch wenn es gar nicht so warm ist?
2: Ja, auf jeden Fall. Für Sonnenbrand ist nicht entscheidend, wie warm sich die Luft anfühlt, sondern eben wie stark die UV-Strahlung ist. Der UV-Index hilft dabei, ab einem Wert von 3 empfiehlt der Deutsche Wetterdienst Schutzmaßnahmen. Und solche Werte sind in Deutschland im Frühling absolut möglich. Das Tückische ist, die Haut hat nach dem Winter oft noch wenig Eigenschutz und merkt die Strahlung aber nicht sofort. Besonders gefährdet sind Gesicht, Nase, Ohren, Nacken und Schulter. Wer also mittags länger draußen ist, beim Spaziergang im Biergarten oder auf dem Fahrrad, der sollte sich schützen.
0: Reicht da Sonnencreme allein oder worauf sollte man achten?
2: Also Sonnencreme ist definitiv wichtig, aber nicht nur der einzige Schutz. Der beste Schutz ist immer eine Kombination Schatten, Kleidung, Sonnenbrille und Sonnencreme auf unbedeckter Haut. Wichtig ist auch die Menge. Viele tragen viel zu wenig auf und dann erreicht die Creme den angegebenen Schutz gar nicht. Die Verbraucherzentrale empfiehlt, dick und lückenlos auftragen, bei längerem Aufenthalt etwa alle 2 Stunden nachcremen und nach Schwitzen, Baden oder Abtrocknen eben nochmal neu. Und Nachcremen verlängert nicht die maximale Sonnenzeit, es erhält nur den Schutz. Also nicht eincremen und dann stundenlang in der prallen Sonne bleiben.
0: Danke an meinen Kollegen Marco. Morgen wird's finanziell. Wir schauen, wann tanken seit der neuen Regel wirklich am günstigsten ist.
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0: einen kurzen Temperaturcheck aktuell in Erfweiler. 16 Grad in Hinterweidenthal, 15 Grad bei euch in Landstuhl, momentan 16 Grad.
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3: Ich bin Thomas Bleskin. Der seit Freitag geltende Tankrabatt ist nach einer Analyse des Münchner IFO-Instituts bisher nicht vollständig an die Kunden weitergereicht worden. Basis der Berechnungen ist ein Vergleich der Spritpreise und ihrer Bewegungen in Deutschland und Frankreich.
4: Besonders groß ist der Unterschied beim Diesel. Der wurde laut IFO-Institut in den ersten 3 Tagen des Tankrabatts im Schnitt nur 4 Cent billiger. Bei Superbenzin waren es immerhin 12 Cent. Es ist zwar auch für die Experten schwer, genau zu sagen, wie die schwankenden Preise zustande kommen und wie groß der Einfluss von Maßnahmen wie dem Tankrabatt ist. Zuvor hatten aber auch schon der ADAC und Verbraucherschützer kritisiert, dass die Steuersenkung nur teilweise bei den Autofahrern ankommt. Thomas Brock, Berlin.
3: Nach der Amokfahrt im Zentrum von Leipzig will die Stadt jetzt prüfen, wie sie die Fußgängerzone sicherer machen kann. Parallel laufen die Ermittlungen zum Motiv des Fahrers weiter.
5: Die Stadt Leipzig hat angekündigt, die Zufahrtsstelle zu prüfen, an der die Amokfahrt durch die Innenstadt begonnen hat. Außerdem soll das gesamte Sicherheitskonzept der Innenstadt noch einmal auf den Prüfstand gestellt werden, heißt es. Der Tatverdächtige soll am westlichen Ende der Fußgängerzone noch durch Poller gestoppt worden sein. Am östlichen Eingang gab es aber keine Poller und so konnte der 33-Jährige offenbar ungehindert in die Fußgängerzone fahren. Bei seiner Amokfahrt hat der Mann mehrere Menschen verletzt und 2 Menschen getötet. Fiona Reinhardt, Nachrichtenredaktion.
3: Der Impfstoffhersteller BioNTech plant die Schließung mehrerer Produktionsstandorte. Fast 1.900 Stellen könnten wegfallen. Als Gründe nennt das Unternehmen Überkapazitäten und Kostendruck. Bis 2029 erwartet BioNTech jährliche Einsparungen von rund 500 Millionen Euro. Das Geld soll in die Krebsforschung fließen. Hintergrund sind sinkende Umsätze mit Corona-Impfstoffen und steigende Entwicklungskosten. Deutschlands Verbraucherinnen und Verbraucher haben im vergangenen Jahr mehr Kredite für Konsum aufgenommen als ein Jahr zuvor. Wie aus Zahlen des Bankenfachverbands hervorgeht, stieg das Neugeschäft der Kreditbanken in der Konsumfinanzierung auf fast 60 Milliarden Euro, ein Plus von 2%. Besonders gefragt waren Autofinanzierungen. Rund 1,2 Millionen Fahrzeuge wurden per Kredit finanziert. Die Investitionen von Unternehmen entwickelten sich dagegen verhalten.
2: Und jetzt noch mehr Informationen aus unserer Region.
6: Mit Geraldine Werner. Bei Zweibrücken ist ein 23-jähriger Autofahrer bei einem Unfall auf der

0: A8 tödlich verunglückt. Außerdem in den Regionalnachrichten um 19:30. Das Polizeipräsidium Westpfalz bekommt 18 neue Einsatzkräfte. Und der FCK verlängert mit den U19-Talenten Marvin Yüzün und Kian Scher. Ausführliche Nachrichten aus der Region gibt's wieder um 19:30.
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2: Immer mal wieder Regenschauer über dem Antenneland. Teilweise können die örtlich auch ein bisschen kräftiger ausfallen bei trotzdem milden Temperaturen um die 17 Grad. Erst in der Nacht hört es dann auf zu regnen und dann gibt es morgen nochmal etwas wechselhafteres Wetter, aber eben auch Chance auf Sonne. Deswegen, wir müssen heute vielleicht noch ein bisschen durchhalten und dann ist morgen schon wieder etwas stabiler Frühling angesagt.
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2: Nix los auf den Straßen. Aktuell kommt ihr störungsfrei durch die Region.
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2: Geblitzt wird aktuell auf der A63, wenn ihr in Richtung Mainz unterwegs seid, und zwar von der A6 von Kaiserslautern her kommend in der Überleitung in der 100er Zone. Auf der A6 haben wir einen Blitzer in Fahrtrichtung Saarbrücken an der Abfahrt Kaiserslautern Einsiedlerhof. Geblitzt wird außerdem in Lemberg in der Pirmasender Straße. In Otterbach haben wir einen Blitzer in der Lauterstraße. Geblitzt wird, wenn ihr von Mehlingen in Richtung Kaiserslautern unterwegs seid, in Höhe der Eselsfürth. Und in Kaiserslautern selbst haben wir einen Blitzer in der Alex-Müller-Straße und in der Kaiserstraße, also auf dem Einsiedlerhof. Wenn ihr noch was entdeckt habt, meldet uns das gerne rein ins Studio. Die Nummer zu uns ist die 0631 75 00 und 4x7.
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2: Euer Dienstagnachmittag, euer Countdown in Richtung Feierabend. Und was ihr da mit eurer freien Zeit so anstellen könnt, klären wir gleich in unseren Veranstaltungs- und Weggeh-Tipps. Die besten Hits aller Zeiten, Level 42 für euch mit Lessons in Love. Ich bin Lisa Ames. Hallo, schönen Dienstag euch.

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2: Wer schon immer mal die Künstler, Dramaturgen und Direktoren des Pfalztheaters ganz ungezwungen treffen wollte, der hat morgen die Gelegenheit dazu, denn bei einem Glas Bier oder Wein könnt ihr in lockerer Atmosphäre ins Gespräch kommen, den Tag ausklingen lassen und über alles Mögliche plaudern. Und natürlich muss es dabei nicht nur ums Theater gehen. Alle sind eingeladen, vorbeizukommen und die Menschen hinter der Bühne einmal in einer ganz anderen Seite kennenzulernen. Los geht das Ganze morgen um 20 Uhr im Spinnrädel Kaiserslautern. Einfach vorbeikommen. Morgen gibt's in Zweibrücken einen Vortrag für alle, die sich für regionale Geschichte interessieren. Im Stadtmuseum geht's um die Bedeutung von Dampfmaschine und Eisenbahn für die saarpfälzische Region von den Anfängen bis heute. Referent Gerd Steuer vom Verein Zweibrücker Industriekultur nimmt euch mit auf eine Zeitreise über mehr als 200 Jahre. Von frühen Bahnplänen über alte Bahnhöfe bis zur Entwicklung der Industrie in Zweibrücken. Los geht's morgen um 19 Uhr im Herzogsaal. Der Eintritt, der ist frei. Und in Pirmasens öffnet wieder das Blues-Wohnzimmer. Diesmal wird's groovig. Nach dem erfolgreichen Auftakt im Januar geht die Reihe jetzt in die nächste Runde. Und zwar im Bodega Estacion in der Bahnhofstraße. Mit dabei ist die Hausband rund um Lukas Schüssler. Als besonderes Highlight steht diesmal Isaac Roosevelt auf der Bühne. Bekannt für seine kraftvolle Soul-Stimme und jede Menge Bühnenenergie. Also Abend voller Blues, Groove und guter Stimmung. Los geht's morgen um 20 Uhr. Tickets gibt's für 15 Euro unter eventfrog.de oder für 17 Euro an der Abendkasse. Habt ihr noch was für die Veranstaltungstipps? Dann schickt uns gerne alle Infos an die 0631 7500 4x7.
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1: Mit Geraldine Werner. Das Polizeipräsidium Westpfalz bekommt Verstärkung. Am Montag wurden in Kaiserslautern 18 neue Kolleginnen und Kollegen begrüßt. Sie werden künftig unter anderem in Landstuhl, Rockenhausen, Lauterecken, Waldfischbach-Burgalben und bei der Polizeiautobahnstation Kaiserslautern eingesetzt. Zu ihren Aufgaben gehören Streifendienst, Gefahrenabwehr, Verkehrskontrollen und die Aufnahme von Unfällen. Die meisten neuen Einsatzkräfte haben bereits Berufserfahrung aus anderen Polizeipräsidien. Für drei von ihnen ist die Westpfalz die erste Station nach dem Studium an der Hochschule der Polizei Rheinland-Pfalz. Bei Zweibrücken ist in der Nacht zum Dienstag ein Autofahrer tödlich verunglückt. Nach Angaben der Polizei kam der Wagen des 23-Jährigen gegen 1.30 Uhr auf der A8 im Bereich der Anschlussstelle Konfich von der Fahrbahn ab und prallte gegen einen Brückenpfeiler. Hinweise auf weitere Unfallbeteiligte gab es bislang nicht. Die Polizei ermittelt zur Unfallursache. Die A8 war in Fahrtrichtung Neunkirchen bis etwa 5 Uhr gesperrt. Der Pirmasenser Maimarkt geht in die letzten Tage. Am Donnerstag ist Familientag auf dem Messplatz an der Blocksbergstraße. Fahrgeschäfte bieten dann reduzierte Preise. Auch andere Anbieter haben Sonderangebote angekündigt. Zum Abschluss ist am Sonntag ein Höhenfeuerwerk geplant. Es soll gegen 22 Uhr über dem Winzlerviertel zu sehen sein. Julia Bauch übernimmt ab August die Leitung des Jugend- und Sozialamtes in Pirmasens. Die 36-jährige Juristin arbeitet seit 2019 bei der Stadtverwaltung und war bisher im Rechtsamt tätig. Sie folgt auf Gustav Rothaar, der Ende Juli in Ruhestand geht. Rothaar arbeitet seit 1996 im Pirmasenser Sozialamt und leitete das Jugend- und Sozialamt seit 2019. Und der 1. FC Kaiserslautern bindet zwei Talente aus der eigenen U19 weiter an den Verein. Marvin Yüsün und Kian Scher haben neue Verträge beim FCK unterschrieben. Yüsün war 2023 aus der Jugend der SV Elversberg nach Kaiserslautern gewechselt. In dieser Saison kommt der Flügelspieler bisher auf 9 Tore in 13 Einsätzen. Kian Scher spielt schon seit 2019 im FCK-Nachwuchs und erzielte in der laufenden Saison 14 Treffer in 25 Spielen.
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2: Regenschirm und oder Regenjacke, das sind die Accessoires, die wir bis in den Abend heute brauchen im Antenneland, denn es ziehen immer wieder Regenschauer über die Region. Teilweise können die örtlich auch ein bisschen kräftiger ausfallen bei Temperaturen bis 17 Grad. Heute Nacht dann trockenes Wetter und auch morgen erstmal über Tag ein Wechsel zwischen Sonne und Wolken. Ab dem Abend dann nochmal neue Regenschauer möglich, ebenfalls bei Höchstwerten um die 17 Grad. Also es ist schon irgendwie Frühling, nur halt so ein bisschen zurückhaltend gerade die letzten Tage.
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2: Nichts los auf den Straßen. Aktuell kommt ihr störungsfrei durch die Region.
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2: Geblitzt wird aktuell auf der A63, wenn ihr in Richtung Mainz unterwegs seid, und zwar von der A6 von Kaiserslautern her kommend in der Überleitung in der 100er-Zone. Auf der A6 haben wir einen Blitzer in Fahrtrichtung Saarbrücken an der Abfahrt Kaiserslautern-Einsiedlerhof. Geblitzt wird außerdem in Lemberg in der Pirmasenser Straße. In Otterbach haben wir einen Blitzer in der Lauterstraße. Geblitzt wird, wenn ihr von Mehlingen in Richtung Kaiserslautern unterwegs seid, in Höhe der Eselsfürth. Und in Kaiserslautern selbst haben wir einen Blitzer in der Alex-Müller-Straße und in der Kaiserstraße, also auf dem Einsiedlerhof. Wenn ihr noch was entdeckt habt, meldet uns das gerne rein ins Studio. Die Nummer zu uns ist die 0631 75 00 und 4 mal die 7.
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2: Wer kennt es nicht? Ihr wollt abends nur noch schnell eine Kleinigkeit einkaufen und plötzlich stehen Feuerwehrleute in voller Schutzmontur zwischen Chipsregal und Brötchentheke. Genau das ist in einem Supermarkt in Bad Kreuznach passiert, aber keine Sorge, es war kein echter Einsatz, sondern nur eine Übung der Freiwilligen Feuerwehr. Und die Aufgabe, die war ziemlich ungewöhnlich. Die Einsatzkräfte haben einen Einkaufszettel bekommen. Darauf standen dann so Dinge wie Brötchen, Chips, Senf, Ketchup, Würstchen. Klingt jetzt erstmal simpel oder die Einkaufsliste für eine Grillparty, wird aber zur echten Herausforderung, wenn man nämlich Atemschutz, Schutzanzug und dicke Gummihandschuhe trägt. Einen Einkaufswagen-Chip einstecken, Brötchen einzeln mit der Zange nehmen, dann die Getränkekisten laden, an der Kasse bezahlen, alles Dinge, die im Alltag so nebenbei einfach laufen. In voller Feuerwehrmontur sieht das plötzlich aber ganz anders aus. Trainiert wurden dabei Fingerfertigkeit, Geschicklichkeit und Kommunikation ohne Funkgerät. Denn auch das kann im echten Einsatz wichtig werden, wenn die Technik mal ausfällt. Die Kunden, die waren zwar überrascht, wurden aber vor Ort aufgeklärt und nach der Übung wurde dann passend zum Einkaufszettel auch anständig gegrillt. Feuerwehrübung mal anders in Bad Kreuznach und definitiv ein Bild, das man im Supermarkt nicht so jeden Tag wirklich sieht.
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0: Der Blick zu euch aufs Thermometer in Kontwig momentan 16 Grad, bei euch in Fischbach auch 16 Grad gemessen, bei euch in Balborn momentan 16 Grad.
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2: Ich bin Thomas Bleskin. Kerzen, Blumen und stille Anteilnahme prägen heute das Bild in der Leipziger Innenstadt nach der tödlichen Amokfahrt. Während die Stadt der Opfer gedenkt, laufen die Ermittlungen weiter.
3: Was genau den Mann dazu brachte, mit seinem Auto durch die Fußgängerzone zu rasen, ist weiter unklar. Von einem politischen oder religiösen Motiv gehen die Ermittler aktuell aber nicht aus. Bei der Amokfahrt waren 2 Menschen getötet und viele teilweise schwer verletzt worden. Die Stadt Leipzig will nun auch prüfen, ob die Sicherheitsvorkehrungen in der Innenstadt ausreichen. Der Täter konnte offenbar ohne Hindernisse wie etwa Poller in die Fußgängerzone hineinfahren. Thomas Brock, Nachrichtenredaktion.
2: Das IFO-Institut sieht beim Tankrabatt in den ersten Tagen nur eine teilweise Weitergabe an den Zapfsäulen. Beim Diesel seien von 17 Cent Steuersenkung je Liter im Schnitt nur 4 Cent angekommen, bei Superbenzin rund 12 Cent hieß es. Grundlage ist ein Vergleich der Spritpreise in Deutschland und Frankreich. Die Branche widerspricht, der Rabatt werde voll weitergegeben. Der Impfstoffhersteller BioNTech plant die Schließung mehrerer Produktionsstandorte. Insgesamt fast 1.900 Stellen könnten von den Einschnitten betroffen sein, kündigte das Management des Unternehmens in Mainz an.
4: Bis Ende kommenden Jahres sollen die Niederlassungen in Idar, Oberstein, Marburg und Tübingen geschlossen werden. Ein Produktionsstandort in Singapur schon bis Ende März 27. Grund: zu wenig Aufträge und zu hohe Kosten. Außerdem sinken die Umsätze vor allem bei den Covid-Impfstoffen. BioNTech hat zuletzt nach eigenen Angaben mehr als 500 Millionen Euro Verlust gemacht. In dieser Größenordnung sollen sich auch die jährlichen Einsparungen bewegen, wenn bis 2029 alle geplanten Maßnahmen vollständig umgesetzt sind. Thomas Thonfeld, Nachrichtenredaktion.
2: Die Deutsche Post AG will ihren Konzernnamen ablegen und künftig unter DHL firmieren. Einen entsprechenden Antrag stellte der Vorstand auf der Hauptversammlung in Bonn. Die Zustimmung gilt als sicher, der Namenswechsel soll zum 1. September wirksam werden. Künftig steht Deutsche Post AG nur noch für das Deutschlandgeschäft mit Briefen und Paketen. Der Konzern reagiert damit auf die wachsende Bedeutung des internationalen Logistikgeschäfts. Aus der Politik kam Kritik an dem Vorhaben des Postdienstleisters, sich auf Konzernebene von seinem historischen Namen zu trennen.
1: Und jetzt noch mehr Informationen aus unserer Region.
5: Mit Geraldine Werner. Bei Zweibrücken ist ein 23-jähriger Autofahrer bei einem Unfall auf der A8 tödlich verunglückt. Außerdem in den Regionalnachrichten um 9:30. Das Polizeipräsidium Westpfalz bekommt 18 neue Einsatzkräfte. Und der FCK verlängert mit den U19-Talenten Marvin Yüsün und Kian Scher. Ausführliche Nachrichten aus der Region gibt's wieder um 9:30.
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0: Viele Wolken unterwegs bei uns im Antennenland und immer mal wieder Regenschauer möglich hier bei uns in der Region. Und das sind zum Glück meistens

0: meistens nur leichte Regenschauer, die da runterkommen, aber nass von oben ist halt eben nass von oben und das bei Temperaturen bis 17 Grad, auch bis in den Feierabend hinein, bleibt es dann weiterhin regnerisch bei uns hier in der Region.
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0: Aktuell habt ihr freie Fahrt auf den Straßen hier in der Region. Keine Behinderungen momentan für euch.
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0: Geblitzt wird aktuell auf der A6, wenn ihr in Richtung Saarbrücken unterwegs seid, und zwar in Höhe der Abfahrt Kaiserslautern, ein Siedlerhof. Einen Blitzer haben wir auch auf der A63 in Fahrt Richtung Mainz, wenn ihr von der A6 von Kaiserslautern her kommt, in der Überleitung in der 100er-Zone. Geblitzt wird außerdem auf der L395 von Mehlingen in Richtung Kaiserslautern in Höhe der Eselsfürth, und es wird auch noch in Landstuhl eure Geschwindigkeit kontrolliert, und zwar in der Langwiedener Straße. Wenn ihr noch irgendwas anderes gesehen habt, egal ob Staus, Blitzer, Verkehrsbehinderungen, dann einfach Bescheid sagen über die 0631 75 00 und 4x7.
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0: Musikalische Motivation an diesem Dienstagnachmittag gibt's mit den besten Hits aller Zeiten, die Patcher Boys, für euch mit Sea Vida. Am Mikrofon ist Lisa Ames. Hallo.

0: Volle 80er-Power bei den besten Hits aller Zeiten. Whitesnake, Is This Love, der Dienstagnachmittag bei eurer Antenne. Hightech Made in Pirmasens sorgt aktuell international für Aufsehen, denn der Pirmasenser Maschinenbauer Ring hat auf der Fachmesse Tech Textil und Tech Process in Frankfurt eine echte Weltneuheit präsentiert. Nämlich eine Perforiermaschine, die nicht nur schneller arbeitet, sondern auch ziemlich smart ist. Was genau dahinter steckt und warum plötzlich Roboter und Kameras mitmischen, das erklärt uns Diplom-Ingenieur Martin Mohr.
1: Perforierte Teile sind mit Sicherheit jedem schon mal begegnet. Wer ein hochwertiges Auto fährt, kennt vielleicht klimatisierte Sitze. Da ist ein perforierter Lederbezug Standard oder auch ein Kunstlederbezug Standard, um diese Klimatisierung umsetzen zu können. Wenn ich ganz hochwertige Autos fährt, aber vielleicht ein Sonnenrollo besitzt an seinem Auto, wird auch feststellen, dort sind auch Löcher drin und das sind üblicherweise Löcher, die werden perforiert. Das heißt, wir haben eine Maschine mit einem Werkzeug, das sehr viele Lochstempel besitzt und mit diesen Stempeln beispielsweise ein Lederteil perforiert, sodass dieses dann ein festgelegtes Muster am Ende hat.
0: Also Löcher sind nicht gleich Löcher und dahinter steckt mehr Technik, als man denkt. Doch die neue Maschine kann noch deutlich mehr als nur stanzen.
1: Was jetzt neu auf dieser Messe gezeigt wurde und was so auf der Welt auch noch nicht bekannt ist, ist, dass wir mit zwei Robotern einmal diese Maschine bestücken mit den Rohteilen. Das ist etwas, das haben wir auch schon in der Vergangenheit gezeigt, indem wir mit normalen Sauggreifern das Lederteil platziert auf die Maschine bringen und die dann die Perforierung aufbringt. Was noch niemand gezeigt hat, und das haben wir zum ersten Mal gezeigt, ist, dass wir das perforierte Material, das perforierte Teil von der Maschine auch abnehmen können. Denn das können Sie nicht mit einem normalen Sauggreifer erledigen, denn durch die Perforierung können Sie das Material nicht mehr ansaugen. Dafür ist ein Spezialgreifer notwendig, den wir jetzt in dem Umfeld der Perforierung das erste Mal zum Einsatz gebracht haben.
0: Roboter-Spezialgreifer, das klingt alles schon ziemlich futuristisch, aber damit hört es noch nicht auf, denn die Maschine denkt nämlich auch ein Stück weit selbst mit.
1: Das erste Mal wird ein Kamerasystem eingesetzt, das in der Lage ist, die Qualität der hergestellten Teile KI-gestützt zu beurteilen. Diese Kamera nimmt das Teil auf und bewertet, sind alle Löcher da, sind die Löcher dort, wo sie hingehören und ist das Muster so, wie es die Vorlage erfordert. Ist das nicht der Fall, kann die Maschine gestoppt werden und nach der Ursache des Fehlers gesucht werden. Das spielt wieder in das Feld hinein, dass wir möglichst automatisch laufen wollen, ohne dass ein Bediener daneben steht und die Qualitätskontrolle der fertigen Teile übernehmen muss. Auch das kann mit dieser Maschine automatisiert erfolgen.
0: Hightech also, die nicht nur schneller arbeitet, sondern auch selbst kontrolliert, ob alles passt. Die Weltneuheit aus Pirmasens dürfte damit für viele Branchen spannend sein, ob jetzt von der Autoindustrie bis hin zur Medizintechnik. Wer sich das Ganze live anschauen will, Ende September gibt's die Maschine nochmal bei der Hausmesse von Ring in Pirmasens zu sehen.
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1: Mit Geraldine Werner. Das Polizeipräsidium Westpfalz bekommt Verstärkung. Am Montag wurden in Kaiserslautern 18 neue Kolleginnen und Kollegen begrüßt. Sie werden künftig unter anderem in Landstuhl, Rockenhausen, Lauterecken, Waldfischbach-Burgalben und bei der Polizeiautobahnstation Kaiserslautern eingesetzt. Zu ihren Aufgaben gehören Streifendienst, Gefahrenabwehr, Verkehrskontrollen und die Aufnahme von Unfällen. Die meisten neuen Einsatzkräfte haben bereits Berufserfahrung aus anderen Polizeipräsidien. Für 3 von ihnen ist die Westpfalz die erste Station nach dem Studium an der Hochschule der Polizei Rheinland-Pfalz. Bei Zweibrücken ist in der Nacht zum Dienstag ein Autofahrer tödlich verunglückt. Nach Angaben der Polizei kam der Wagen des 23-Jährigen gegen 1.30 Uhr auf der A8 im Bereich der Anschlussstelle Konfig von der Fahrbahn ab und prallte gegen einen Brückenpfeiler. Hinweise auf weitere Unfallbeteiligte gab es bislang nicht. Die Polizei ermittelt zur Unfallursache. Die A8 war in Fahrtrichtung Neunkirchen bis etwa 5 Uhr gesperrt. Der Pirmasenser Maimarkt geht in die letzten Tage. Am Donnerstag ist Familientag auf dem Messplatz an der Blocksbergstraße. Fahrgeschäfte bieten dann reduzierte Preise. Auch andere Anbieter haben Sonderangebote angekündigt. Zum Abschluss ist am Sonntag ein Höhenfeuerwerk geplant. Es soll gegen 22 Uhr über dem Winzlerviertel zu sehen sein. Julia Bauch übernimmt ab August die Leitung des Jugend- und Sozialamtes in Pirmasens. Die 36-jährige Juristin arbeitet seit 2019 bei der Stadtverwaltung und war bisher im Rechtsamt tätig. Sie folgt auf Gustav Rothaar, der Ende Juli in Ruhestand geht. Rothaar arbeitet seit 1996 im Pirmasenser Sozialamt und leitete das Jugend- und Sozialamt seit 2019. Und der erste FC Kaiserslautern bindet 2 Talente aus der eigenen U19 weiter an den Verein. Marvin Yüsün und Kian Scheer haben neue Verträge beim FCK unterschrieben. Yüsün war 2023 aus der Jugend der SV Elversberg nach Kaiserslautern gewechselt. In dieser Saison kommt der Flügelspieler bisher auf 9 Tore in 13 Einsätzen. Kian Scheer spielt schon seit 2019 im FCK-Nachwuchs und erzielte in der laufenden Saison 14 Treffer in 25 Spielen.
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2: Der Regenschirm kommt heute zum Einsatz bei uns, denn über den gesamten Nachmittag ziehen Regenschauer übers Antenneland. Teilweise leichte, teilweise örtlich auch vielleicht ein wenig kräftigere bei Temperaturen bis 17 Grad. Immer noch relativ mild. Nicht, dass wir heute den Tag großartig draußen nutzen können, denn bis in den Feierabend bleibt's bei nass von oben. Erst in der Nacht hört's dann auf zu regnen.
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2: Aktuell habt ihr freie Fahrt auf den Straßen hier in der Region. Keine Behinderungen momentan für euch.
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2: Es wird geblitzt bei uns in der Region auf der A63, wenn ihr in Richtung Mainz unterwegs seid. Und zwar, wenn ihr von der A6 von Kaiserslautern her kommt, in der Überleitung in der 100er-Zone. Auf der A6 selber haben wir einen Blitzer, nämlich in Fahrtrichtung Saarbrücken, an der Abfahrt Kaiserslautern Einsiedlerhof. Geblitzt wird außerdem auf der L395 von Mehlingen in Richtung Kaiserslautern, in Höhe der Eselsfürth, und in Landstuhl wartet eine Geschwindigkeitskontrolle in der Langwiedener Straße auf euch. Wenn ihr noch was entdeckt habt, gerne bei uns im Studio durchklingeln, Bescheid sagen. Über die 0631 75 00 und 4x7.
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1: 5. Mai 2004. Ausauen sind mit Dragostea Din Tei neu in den Charts. Was für die deutsche Sprache Schiller oder Goethe sind, ist für die rumänische Sprache der Dichter Mihai Eminescu. Durch ihn und seine Werke entwickelt sich im Laufe des 19. Jahrhunderts eine rumänische Hochsprache, die den Grundstein legt für das heutige Rumänisch. Viele Sprachbilder, die er in seinen Gedichten benutzt hat, sind in die rumänische Sprache eingegangen und werden ganz alltäglich umgangssprachlich benutzt, bis heute. Eines dieser berühmten Sprachbilder ist die Liebe von der Linde. Das steht für eine tiefe, wahre, starke und echte Liebe. Die Liebe des Lebens, sozusagen. Auf Rumänisch heißt das Dragostea Din Tei. Dieses Bild hat Mihai Eminescu so oft verwendet, dass er sogar mit einem Lindenblatt auf dem 500er-Schein der rumänischen Währung abgebildet ist. Die Partypopper von Ausauen stellen sich also mit ihrem Song über die Lindenliebe, ob man das jetzt musikalisch glauben mag oder nicht, in die Tradition des größten rumänischen Dichters und landen damit einen der größten Hits der Nuller.

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0: Wir schauen zu euch aufs Thermometer. In Trulbin momentan 15 Grad gemessen, auch bei euch in Finningen und in Otterberg 15 Grad.
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3: Ich bin Thomas Bleskin. Der Amokfahrer von Leipzig ist nur wenige Tage vor seiner Tat in einer psychiatrischen Einrichtung stationär behandelt worden. Das bestätigte das Sozialministerium in Dresden. Demnach hielt sich der 33-Jährige auf eigenen Wunsch in der Klinik auf.
4: Warum genau der Mann in Behandlung war, ist nicht bekannt. Laut Sozialministerium gab es aber keinen Grund, ihn am Verlassen der Klinik zu hindern. Es habe keinen Hinweis auf Eigen- oder Fremdgefährdung gegeben. Nach Angaben der Ermittler war der Mann aber schon Polizei bekannt, unter anderem wegen Beleidigungen, aber nicht wegen körperlicher Gewalt. Der 33-Jährige war gestern mit einem Auto durch die Leipziger Innenstadt gerast. Zwei Menschen starben, es gab viele Verletzte. Das Motiv für die Tat ist noch unklar. Thomas Brock, Nachrichtenredaktion.
3: Bundesverkehrsminister Patrick Schnieder schließt eine Verlängerung des Tankrabatts nicht grundsätzlich aus. Man werde schauen, was erforderlich ist, damit das Tanken für alle bezahlbar bleibt, sagte der CDU-Politiker dem Redaktionsnetzwerk Deutschland.
5: Viele können schlichtweg nicht auf das Auto verzichten. Das gilt für Berufspendler, Fahrdienste, aber auch Teile der Wirtschaft wie Speditionen. Sie alle bräuchten in der aktuellen Lage Unterstützung. Insofern sei der Tankrabatt ein wichtiges Signal und die richtige Entscheidung, so Schnieder. Man werde die Lage im Blick behalten und nach den zwei Monaten schauen, was noch erforderlich sei. Solange bis Ende Juni gilt eine Steuersenkung für Benzin und Diesel von knapp 17 Cent pro Liter. Noch kommt die allerdings nicht in vollem Umfang bei den Autofahrern an. Diana Kramer, Nachrichtenredaktion.
3: Jens Spahn bleibt Vorsitzender der Bundestagsfraktion von CDU und CSU. Die Abgeordneten bestätigten ihn ein Jahr nach seinem Amtsantritt mit großer Mehrheit bis zum Ende der Legislaturperiode im Amt. Ein Fraktionssprecher gab das Ergebnis mit 86% an. Im vergangenen Jahr hatte Spahn noch 91% erzielt. Die wohl schwierigste Nagelprobe hatte Spahn im Herbst zu meistern, als die Junge Union den Aufstand gegen das Rentengesetz von SPD-Arbeitsministerin Bärbel Baas probte. Mit einem offiziellen Übernahmeangebot erhöht die UniCredit den Druck auf die Commerzbank. Wie angekündigt, machte die italienische Großbank ihr Kaufangebot für sämtliche Anteile des DAX-Konzerns offiziell. Bis zum Ablauf des 16. Juni will sich die UniCredit, die bereits knapp 30% der Commerzbank-Aktien kontrolliert, weitere Anteile sichern.
2: Und jetzt noch mehr Informationen aus unserer Region.
6: Mit Geraldine Werner. Bei Zweibrücken ist ein 23-jähriger Autofahrer bei einem Unfall auf der A8 tödlich verunglückt. Außerdem in den Regionalnachrichten um halb. Das Polizeipräsidium Westpfalz bekommt 18 neue Einsatzkräfte. Und der FCK verlängert mit den U19-Talenten Marvin Yüsün und Kian Scher. Ausführliche Nachrichten aus der Region gibt's wieder um halb.
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0: Immer mal wieder Regenschauer über dem Antenneland. Teilweise können die örtlich auch ein bisschen kräftiger ausfallen bei trotzdem milden Temperaturen um die 17 Grad. Erst in der Nacht hört es dann auf zu regnen und dann gibt es morgen nochmal etwas wechselhafteres Wetter, aber eben auch Chance auf Sonne. Deswegen, wir müssen heute vielleicht noch ein bisschen durchhalten und dann ist morgen schon wieder etwas stabiler Frühling angesagt.

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1: Nichts los heute Abend auf den Straßen. Aktuell kommt ihr gut durch.
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1: Es wird noch geblitzt bei uns im Antenneland auf der A6, wenn ihr in Richtung Saarbrücken unterwegs seid, und zwar in Höhe der Abfahrt Kaiserslautern Einsiedlerhof. Einen Blitzer haben wir auf der A63 in Fahrtrichtung Mainz, wenn ihr von der A6 von Kaiserslautern her kommt, in der Überleitung in der 100er-Zone. Geblitzt wird außerdem auf der L395 von Mehlingen in Richtung Kaiserslautern, und zwar in Höhe der Eselsfürth. Geblitzt wird außerdem in Landstuhl in der Langwiedener Straße. Und wenn ihr noch was entdeckt habt, gerne melden über die 0631 75 00 und 4 mal die 7.
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1: Schönen Dienstagabend. Wir starten rein in euren Feierabend mit den besten Hits aller Zeiten. Cheap Trick, I want you to want me. Ich wünsche euch einen guten Start in den Abend. Dieser Arm ist für euch am Mikrofon. Hallo.

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2: Egal ob in Kaiserslautern, Pirmasens oder Zweibrücken, viele von euch sind gerade wieder draußen im Garten unterwegs. Es wird geschnitten, gehakt und natürlich auch der Hund mit dem Frühlingsfell versorgt. Also ne, mal ordentlich durchgebürstet. Und da kommt doch vielleicht schnell die Idee, also die Haare, die ich da beim Bürsten rausbekomme, die lege ich doch einfach raus und dann haben die Vögel was für den Nestbau. Klingt erstmal sinnvoll, ist aber tatsächlich keine gute Idee. Warum? Das weiß mein Kollege Elliot.
3: Was viele nicht wissen, Hundehaare können für Jungvögel im Nest gefährlich werden. Das Problem sind vor allem Rückstände im Fell. Viele Hunde werden regelmäßig gegen Zecken oder Flöhe behandelt und diese Stoffe können an den Haaren haften bleiben. Für erwachsene Tiere meist unproblematisch, für empfindliche Küken aber ein echtes Risiko. Die Folge können Hautreizungen, Entwicklungsprobleme oder im schlimmsten Fall sogar Vergiftungen sein. Gerade in den ersten Lebenstagen reagieren die Tiere sehr sensibel auf solche Stoffe. Dazu kommt ein zweites Problem. Längere Haare können sich im Nest um Beine, Flügel oder Krallen der Jungvögel wickeln. Das kann sie verletzen oder in ihrer Bewegung stark einschränken. Wer Vögel unterstützen möchte, sollte deshalb auf natürliche Materialien setzen. Kurze Grashalme, kleine Zweige, etwas Moos oder einzelne Federn. Noch besser ist ein naturnaher Garten mit Sträuchern, Laub und wilden Ecken. Dort finden Vögel alles, was sie brauchen. Am Ende gilt, gut gemeint ist nicht immer gut gemacht und manchmal hilft man der Natur am meisten, wenn man sie einfach machen lässt.
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1: Mit Geraldine Werner. Das Polizeipräsidium Westpfalz bekommt Verstärkung. Am Montag wurden in Kaiserslautern 18 neue Kolleginnen und Kollegen begrüßt. Sie werden künftig unter anderem in Landstuhl, Rockenhausen, Lauterecken, Waldfischbach-Burgalben und bei der Polizeiautobahnstation Kaiserslautern eingesetzt. Zu ihren Aufgaben gehören Streifendienst, Gefahrenabwehr, Verkehrskontrollen und die Aufnahme von Unfällen. Die meisten neuen Einsatzkräfte haben bereits Berufserfahrung aus anderen Polizeipräsidien. Für 3 von ihnen ist die Westpfalz die erste Station nach dem Studium an der Hochschule der Polizei Rheinland-Pfalz. Bei Zweibrücken ist in der Nacht zum Dienstag ein Autofahrer tödlich verunglückt. Nach Angaben der Polizei kam der Wagen des 23-Jährigen gegen 1.30 Uhr auf der A8 im Bereich der Anschlussstelle Konfig von der Fahrbahn ab und prallte gegen einen Brückenpfeiler. Hinweise auf weitere Unfallbeteiligte gab es bislang nicht. Die Polizei ermittelt zur Unfallursache. Die A8 war in Fahrtrichtung Neunkirchen bis etwa 5 Uhr gesperrt. Der Pirmasenser Maimarkt geht in die letzten Tage. Am Donnerstag ist Familientag auf dem Messplatz an der Blocksbergstraße. Fahrgeschäfte bieten dann reduzierte Preise. Auch andere Anbieter haben Sonderangebote angekündigt. Zum Abschluss ist am Sonntag ein Höhenfeuerwerk geplant. Es soll gegen 22 Uhr über dem Winzlerviertel zu sehen sein. Julia Bauch übernimmt ab August die Leitung des Jugend- und Sozialamtes in Pirmasens. Die 36-jährige Juristin arbeitet seit 2019 bei der Stadtverwaltung und war bisher im Rechtsamt tätig. Sie folgt auf Gustav Rothaar, der Ende Juli in Ruhestand geht. Rothaar arbeitet seit 1996 im Pirmasenser Sozialamt und leitete das Jugend- und Sozialamt seit 2019. Und der 1. FC Kaiserslautern bindet 2 Talente aus der eigenen U19 weiter an den Verein. Marvin Yüsün und Kian Scher haben neue Verträge beim FCK unterschrieben. Yüsün war 2023 aus der Jugend der SV Elversberg nach Kaiserslautern gewechselt. In dieser Saison kommt der Flügelspieler bisher auf 9 Tore in 13 Einsätzen. Kian Scher spielt schon seit 2019 im FCK-Nachwuchs und erzielte in der laufenden Saison 14 Treffer in 25 Spielen.
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2: Regenschirm und oder Regenjacke, das sind die Accessoires, die wir bis in den Abend heute brauchen im Antennenland, denn es ziehen immer wieder Regenschauer über die Region. Teilweise können die örtlich auch ein bisschen kräftiger ausfallen bei Temperaturen bis 17 Grad. Heute Nacht dann trockenes Wetter und auch morgen erstmal über Tag ein Wechsel zwischen Sonne und Wolken. Ab dem Abend dann nochmal neue Regenschauer möglich, ebenfalls bei Höchstwerten um die 17 Grad. Also es ist schon irgendwie Frühling, nur halt so ein bisschen zurückhaltend gerade die letzten Tage.
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2: Nichts los heute Abend auf den Straßen. Aktuell kommt ihr gut durch.
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2: Es wird noch geblitzt bei uns im Antenneland auf der A6, wenn ihr in Richtung Saarbrücken unterwegs seid, und zwar in Höhe der Abfahrt Kaiserslautern-Einsiedlerhof. Einen Blitzer haben wir auf der A63 in Fahrtrichtung Mainz, wenn ihr von der A6 von Kaiserslautern her kommt, in der Überleitung in der 100er-Zone. Geblitzt wird außerdem auf der L395 von Mehlingen in Richtung Kaiserslautern, und zwar in Höhe der Eselsfürth. Geblitzt wird außerdem in Landstuhl in der Langwiedener Straße. Und wenn ihr noch was entdeckt habt, gerne melden über die 0631 75 00 und 4 mal die 7.
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0: Enrique Iglesias mit Rhythm Divine, der Dienstagabend bei eurer Antenne. Zeit wieder für eure Fragen. Roland aus Waldfischbach-Burgalben möchte heute von uns wissen, warum kriegt man denn eigentlich Muffensausen? Mein Kollege Marco Blechschmidt mit der Antwort.
1: Hä? Hab gar nichts verstanden.
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3: Ach man, jetzt kriege ich aber Muffensausen. Das rutscht uns raus, wenn die Nerven mal wirklich blank liegen und die Panik anklopft. Aber was saust denn eigentlich und was ist nochmal genau die Muffe? Die Antwort liegt in der Welt der Technik. Eine Muffe ist so ein kleines Rohrverbindungsstück und wenn das locker sitzt, dann pfeift's. Druck baut sich auf und es saust. Wenn wir Angst haben, steigt bei uns aber auch der Druck, nur eben innerlich, und dann heißt es eben Muffensausen. Gibt noch eine andere Theorie, wo die Redewendung herkommt, die ist allerdings etwas derber. Die Muffe, sagen manche, meint, naja, unseren, naja, Allerwertesten. Und wenn der sich bei Angst verkrampft, dann kann da auch schon mal ordentlich was sausen. So oder so, wenn es saust, ob im Kopf oder woanders, dann ist Muffensausen angesagt.
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0: Feierabend schauen wir nochmal bei euch aufs Thermometer. In Dahn aktuell 15 Grad gemessen, auch bei euch in Münchweiler und Schkollweiler 15 Grad aktuell.
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3: Ich bin Thomas Bleskin. Einen Tag nach der Amokfahrt in der Leipziger Innenstadt haben mehrere hundert Menschen in einer ökumenischen Andacht der Opfer gedacht. In der Nikolaikirche sagte Oberbürgermeister Burkhard Jung mit Blick auf die Sicherheitsdebatte, Städte könnten nicht zu Festungen umgebaut werden. Gestern war ein 33-Jähriger mit einem Auto durch die Fußgängerzone gefahren. Dabei wurden zwei Menschen getötet und etliche verletzt. Ein Ermittlungsrichter ordnete inzwischen die Unterbringung des Mannes in einem psychiatrischen Krankenhaus an. Jens Spahn bleibt Vorsitzender der Bundestagsfraktion von CDU und CSU. Die Abgeordneten bestätigten ihn ein Jahr nach seinem Amtsantritt mit großer Mehrheit bis zum Ende der Legislaturperiode im Amt. Ein Fraktionssprecher gab das Ergebnis mit 86% an. Im vergangenen Jahr hatte Spahn noch 91% erzielt.
4: Ein respektables Ergebnis für Jens Spahn, der ja einen schwierigen Start im damals neuen Amt hatte. Erst die geplatzte Wahl der SPD-Kandidatin fürs Bundesverfassungsgericht, die vor allem ihm angelastet wurde, weil er den Widerstand in den eigenen Reihen nicht rechtzeitig erkannt hatte. Dann der Aufstand der Jungen Union gegen das Rentengesetz, als Spahn mit viel Aufwand die Mehrheit in den eigenen Reihen organisieren musste. Seitdem gilt sein Rückhalt in der Fraktion aber als stabil und das drückt sich jetzt auch in der souveränen Wiederwahl aus. Thomas Thonfeld, Berlin.
3: Das IFO-Institut sieht beim Tankrabatt in den ersten Tagen nur eine teilweise Weitergabe an den Zapfsäulen. Grundlage ist ein Vergleich der Spritpreise in Deutschland und Frankreich.
5: Besonders groß ist der Unterschied beim Diesel. Der wurde laut IFO-Institut in den ersten drei Tagen des Tankrabatts im Schnitt nur 4 Cent billiger. Bei Superbenzin waren es immerhin 12 Cent. Es ist zwar auch für die Experten schwer, genau zu sagen, wie die schwankenden Preise zustande kommen und wie groß der Einfluss von Maßnahmen wie dem Tankrabatt ist. Zuvor hatten aber auch schon der ADAC und Verbraucherschützer kritisiert, dass die Steuersenkung nur teilweise bei den Autofahrern ankommt. Thomas Brock, Berlin.
3: Die Deutsche Post AG will ihren Konzernnamen ablegen und künftig unter DHL firmieren. Einen entsprechenden Antrag stellte der Vorstand auf der Hauptversammlung in Bonn. Die Zustimmung gilt als sicher, der Namenswechsel soll zum 1. September wirksam werden. Künftig steht Deutsche Post AG nur noch für das Deutschlandgeschäft mit Briefen und Paketen. Der Konzern reagiert damit auf die wachsende Bedeutung des internationalen Logistikgeschäfts.
2: Und jetzt noch mehr Informationen aus unserer Region.
6: Mit Geraldine Werner. Bei Zweibrücken ist ein 23-jähriger Autofahrer bei einem Unfall auf der A8 tödlich verunglückt. Außerdem in den Regionalnachrichten um halb. Das Polizeipräsidium Westpfalz bekommt 18 neue Einsatzkräfte. Und der FCK verlängert mit den U19-Talenten Marvin Yüsün und Kian Scher. Ausführliche Nachrichten aus der Region gibt's wieder um halb.
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0: Den Feierabendspaziergang, den müsst ihr heute mit Regenschirm und oder Regenjacke bestreiten, denn es kann immer mal wieder leicht oder auch örtlich ein bisschen kräftiger regnen bei uns hier in der Region, bei Temperaturen um die 17 Grad. Erst in der Nacht wird's trockener und auch morgen.

0: tagsüber Tag erstmal ein Wechsel zwischen Sonne und Wolken. Ab dem Abend dann neue Regenschauer möglich, das im Höchstwert bei 17 Grad maximal.
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0: Soweit freie Fahrt heute Abend auf den Straßen im Antenneland. Keine Behinderungen momentan für euch.
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0: Geblitzt wird noch auf der A6 in Fahrtrichtung Saarbrücken in Höhe der Abfahrt Kaiserslautern-Einsiedlerhof und auf der A63 in Fahrtrichtung Mainz, wenn er von der A6 von Kaiserslautern her kommt, in der Überleitung in der 100er-Zone. Wenn ihr noch was entdeckt habt, gerne melden und das geht ganz einfach über die 0631 75 00 und 4x die 7.
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0: Der Dienstagabend, aber der entspannte Dienstagabend mit den besten Hits aller Zeiten. Stefan Massimo und die Delicates. Anytime and anywhere. Ich wünsche euch einen schönen Abend. Am Mikrofon ist für euch Lisa Ames. Hallo.

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2: Wer schon immer mal die Künstler, Dramaturgen und Direktoren des Pfalztheaters ganz ungezwungen treffen wollte, der hat morgen die Gelegenheit dazu, denn bei einem Glas Bier oder Wein könnt ihr in lockerer Atmosphäre ins Gespräch kommen, den Tag ausklingen lassen und über alles Mögliche plaudern. Und natürlich muss es dabei nicht nur ums Theater gehen. Alle sind eingeladen, vorbeizukommen und die Menschen hinter der Bühne einmal in einer ganz anderen Seite kennenzulernen. Los geht das Ganze morgen um 20 Uhr im Spinnrädel Kaiserslautern. Einfach vorbeikommen. Morgen gibt's in Zweibrücken einen Vortrag für alle, die sich für regionale Geschichte interessieren. Im Stadtmuseum geht's um die Bedeutung von Dampfmaschine und Eisenbahn für die saarpfälzische Region von den Anfängen bis heute. Referent Gerd Steuer vom Verein Zweibrücker Industriekultur nimmt euch mit auf eine Zeitreise über mehr als 200 Jahre. Von frühen Bahnplänen über alte Bahnhöfe bis zur Entwicklung der Industrie in Zweibrücken. Los geht's morgen um 19 Uhr im Herzogsaal. Der Eintritt, der ist frei. Und in Pirmasens öffnet wieder das Blues-Wohnzimmer. Diesmal wird's groovig. Nach dem erfolgreichen Auftakt im Januar geht die Reihe jetzt in die nächste Runde. Und zwar im Bodega Estacion in der Bahnhofstraße. Mit dabei ist die Hausband rund um Lukas Schüssler. Als besonderes Highlight steht diesmal Isaac Roosevelt auf der Bühne. Bekannt für seine kraftvolle Soul-Stimme und jede Menge Bühnenenergie. Also Abend voller Blues, Groove und guter Stimmung. Los geht's morgen um 20 Uhr. Tickets gibt's für 15 Euro unter eventfrog.de oder für 17 Euro an der Abendkasse. Seht ihr noch was für die Veranstaltungstipps? Dann schickt uns gerne alle Infos an die 0631 7500 4x7.
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1: Mit Geraldine Werner. Das Polizeipräsidium Westpfalz bekommt Verstärkung. Am Montag wurden in Kaiserslautern 18 neue Kolleginnen und Kollegen begrüßt. Sie werden künftig unter anderem in Landstuhl, Rockenhausen, Lauterecken, Waldfischbach-Burgalben und bei der Polizeiautobahnstation Kaiserslautern eingesetzt. Zu ihren Aufgaben gehören Streifendienst, Gefahrenabwehr, Verkehrskontrollen und die Aufnahme von Unfällen. Die meisten neuen Einsatzkräfte haben bereits Berufserfahrung aus anderen Polizeipräsidien. Für 3 von ihnen ist die Westpfalz die erste Station nach dem Studium an der Hochschule der Polizei Rheinland-Pfalz. Bei Zweibrücken ist in der Nacht zum Dienstag ein Autofahrer tödlich verunglückt. Nach Angaben der Polizei kam der Wagen des 23-Jährigen gegen 1.30 Uhr auf der A8 im Bereich der Anschlussstelle Konfig von der Fahrbahn ab und prallte gegen einen Brückenpfeiler. Hinweise auf weitere Unfallbeteiligte gab es bislang nicht. Die Polizei ermittelt zur Unfallursache. Die A8 war in Fahrtrichtung Neunkirchen bis etwa 5 Uhr gesperrt. Der Pirmasenser Maimarkt geht in die letzten Tage. Am Donnerstag ist Familientag auf dem Messplatz an der Blocksbergstraße. Fahrgeschäfte bieten dann reduzierte Preise. Auch andere Anbieter haben Sonderangebote angekündigt. Zum Abschluss ist am Sonntag ein Höhenfeuerwerk geplant. Es soll gegen 22 Uhr über dem Winzlerviertel zu sehen sein. Julia Bauch übernimmt ab August die Leitung des Jugend- und Sozialamtes in Pirmasens. Die 36-jährige Juristin arbeitet seit 2019 bei der Stadtverwaltung und war bisher im Rechtsamt tätig. Sie folgt auf Gustav Rothaar, der Ende Juli in Ruhestand geht. Rothaar arbeitet seit 1996 im Pirmasenser Sozialamt und leitete das Jugend- und Sozialamt seit 2019. Und der erste FC Kaiserslautern bindet 2 Talente aus der eigenen U19 weiter an den Verein. Marvin Yüsün und Kian Scheer haben neue Verträge beim FCK unterschrieben. Yüsün war 2023 aus der Jugend der SV Elversberg nach Kaiserslautern gewechselt. In dieser Saison kommt der Flügelspieler bisher auf 9 Tore in 13 Einsätzen. Kian Scheer spielt schon seit 2019 im FCK-Nachwuchs und erzielte in der laufenden Saison 14 Treffer in 25 Spielen.
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2: Zum Abend ist es weiterhin regnerisch bei uns im Antenneland. Örtlich können die Schauer auch ein bisschen kräftiger ausfallen bei Temperaturen um die 17 Grad. In der Nacht verziehen sich dann die Regenwolken aus dem Antenneland und bleiben dann morgen auch erstmal raus. Wir haben da einen Wechsel zwischen Sonne und Wolken, das bei Temperaturen bis 17 Grad. Wer sich jetzt aber schon freut, dass es sich ausgeregnet hat, morgen Abend sind dann wieder neue Schauer bei uns hier in der Region möglich. Auch hier örtlich kräftiger Regen mit dabei. Vielleicht aber auch zur Nacht hin dann nochmal etwas weniger nass von oben.
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2: Soweit freie Fahrt heute Abend auf den Straßen im Antenneland. Keine Behinderungen momentan für euch.
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2: Geblitzt wird noch auf der A6 in Fahrtrichtung Saarbrücken, in Höhe der Abfahrt Kaiserslautern-Einsiedlerhof und auf der A63 in Fahrtrichtung Mainz, wenn er von der A6 von Kaiserslautern her kommt, in der Überleitung in der 100er-Zone. Wenn ihr noch was entdeckt habt, gerne melden und das geht ganz einfach über die 0631 75 00 und 4x7.
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1: 5. Mai 1997. Neu in den Charts sind Caught in the Act mit Do It for Love. Caught in the Act werden 1992 in den Niederlanden gegründet. Die Plattenfirma will eine vierköpfige Boyband und damit vor allem auch das deutschsprachige Publikum begeistern. Zwei Jungs kommen aus England, Lee und Benjamin, zwei Jungs aus den Niederlanden, Eloy und Bastian. Und das mit dem Durchstarten klappt auch eigentlich ganz gut. Die ersten beiden Alben sind sehr erfolgreich, die Jungs sind des Öfteren auf dem Cover der Bravo zu sehen und auch Viva und MTV, die Älteren werden sich erinnern, die Musikfernsehsender haben sie gerne zu Gast. Aber vor allem eine deutsche Kultserie hilft ihnen berühmt zu werden. GZSZ. Gute Zeiten, schlechte Zeiten. In der Seifenoper haben die vier Sänger einige Gastauftritte und dürfen ihre Songs so Abend für Abend einem Millionenpublikum präsentieren. Das dritte Album Vibe wird dann auch noch deutlich erfolgreicher als die ersten beiden und darauf ist auch die Nummer Do It for Love. Aber dann kommt das Plötzliche aus. Benjamin will aussteigen. Zum einen, weil er seine Beziehung zur Viva-Moderatorin Alexandra Bechtel nicht länger geheim halten will und zum anderen, weil er endlich auch eigene Songs schreiben möchte. Das Management löst die Band daraufhin auf. Die restlichen Jungs erfahren davon durch die Presse.

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1: Ich bin Thomas Bleskin. Der Amokfahrer von Leipzig ist nur wenige Tage vor seiner Tat in einer psychiatrischen Einrichtung stationär behandelt worden. Das bestätigte das Sozialministerium in Dresden. Demnach hielt sich der 33-Jährige auf eigenen Wunsch in der Klinik auf.
2: Warum genau der Mann in Behandlung war, ist nicht bekannt. Laut Sozialministerium gab es aber keinen Grund, ihn am Verlassen der Klinik zu hindern. Es habe keinen Hinweis auf Eigen- oder Fremdgefährdung gegeben. Nach Angaben der Ermittler war der Mann aber schon Polizei bekannt, unter anderem wegen Beleidigungen, aber nicht wegen körperlicher Gewalt. Der 33-Jährige war gestern mit einem Auto durch die Leipziger Innenstadt gerast. Zwei Menschen starben, es gab viele Verletzte. Das Motiv für die Tat ist noch unklar. Thomas Brock, Nachrichtenredaktion.
1: Bundesverkehrsminister Patrick Schnieder schließt eine Verlängerung des Tankrabatts nicht grundsätzlich aus. Man werde schauen, was erforderlich ist, damit das Tanken für alle bezahlbar bleibt, sagte der CDU-Politiker dem Redaktionsnetzwerk Deutschland.
3: Viele können schlichtweg nicht auf das Auto verzichten. Das gilt für Berufspendler, Fahrdienste, aber auch Teile der Wirtschaft wie Speditionen. Sie alle bräuchten in der aktuellen Lage Unterstützung. Insofern sei der Tankrabatt ein wichtiges Signal und die richtige Entscheidung, so Schnieder. Man werde die Lage im Blick behalten und nach den zwei Monaten schauen, was noch erforderlich sei. Solange bis Ende Juni gilt eine Steuersenkung für Benzin und Diesel von knapp 17 Cent pro Liter. Noch kommt die allerdings nicht in vollem Umfang bei den Autofahrern an. Diana Kramer, Nachrichtenredaktion.
1: Jens Spahn bleibt Vorsitzender der Bundestagsfraktion von CDU und CSU. Die Abgeordneten bestätigten ihn ein Jahr nach seinem Amtsantritt mit großer Mehrheit bis zum Ende der Legislaturperiode im Amt. Ein Fraktionssprecher gab das Ergebnis mit 86% an. Im vergangenen Jahr hatte Spahn noch 91% erzielt. Die wohl schwierigste Nagelprobe hatte Spahn im Herbst zu meistern, als die Junge Union den Aufstand gegen das Rentengesetz von SPD-Arbeitsministerin Bärbel Baas probte. Mit einem offiziellen Übernahmeangebot erhöht die UniCredit den Druck auf die Commerzbank. Wie angekündigt, machte die italienische Großbank ihr Kaufangebot für sämtliche Anteile des DAX-Konzerns offiziell. Bis zum Ablauf des 16. Juni will sich die UniCredit, die bereits knapp 30% der Commerzbank-Aktien kontrolliert, weitere Anteile sichern.
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0: Gestern war ein 33-Jähriger mit einem Auto durch die Fußgängerzone gefahren. Dabei wurden zwei Menschen getötet und etliche verletzt. Ein Ermittlungsrichter ordnete inzwischen die Unterbringung des Mannes in einem psychiatrischen Krankenhaus an. Jens Spahn bleibt Vorsitzender der Bundestagsfraktion von CDU und CSU. Die Abgeordneten bestätigten ihn ein Jahr nach seinem Amtsantritt mit großer Mehrheit bis zum Ende der Legislaturperiode im Amt. Ein Fraktionssprecher gab das Ergebnis mit 86% an. Im vergangenen Jahr hatte Spahn noch 91% erzielt.
1: Ein respektables Ergebnis für Jens Spahn, der ja einen schwierigen Start im damals neuen Amt hatte. Erst die geplatzte Wahl der SPD-Kandidatin fürs Bundesverfassungsgericht, die vor allem ihm angelastet wurde, weil er den Widerstand in den eigenen Reihen nicht rechtzeitig erkannt hatte. Dann der Aufstand der Jungen Union gegen das Rentengesetz, als Spahn mit viel Aufwand die Mehrheit in den eigenen Reihen organisieren musste. Seitdem gilt sein Rückhalt in der Fraktion aber als stabil und das drückt sich jetzt auch in der souveränen Wiederwahl aus. Thomas Thonfeld, Berlin.
0: Das IFO-Institut sieht beim Tankrabatt in den ersten Tagen nur eine teilweise Weitergabe an den Zapfsäulen. Grundlage ist ein Vergleich der Spritpreise in Deutschland und Frankreich.
2: Besonders groß ist der Unterschied beim Diesel. Der wurde laut IFO-Institut in den ersten 3 Tagen des Tankrabatts im Schnitt nur 4 Cent billiger. Bei Superbenzin waren es immerhin 12 Cent. Es ist zwar auch für die Experten schwer, genau zu sagen, wie die schwankenden Preise zustande kommen und wie groß der Einfluss von Maßnahmen wie dem Tankrabatt ist. Zuvor hatten aber auch schon der ADAC und Verbraucherschützer kritisiert, dass die Steuersenkung nur teilweise bei den Autofahrern ankommt. Thomas Brock, Berlin.
0: Die Deutsche Post AG will ihren Konzernnamen ablegen und künftig unter DHL firmieren. Einen entsprechenden Antrag stellte der Vorstand auf der Hauptversammlung in Bonn. Die Zustimmung gilt als sicher, der Namenswechsel soll zum 1. September wirksam werden. Künftig steht Deutsche Post AG nur noch für das Deutschlandgeschäft mit Briefen und Paketen. Der Konzern reagiert damit auf die wachsende Bedeutung des internationalen Logistikgeschäfts.
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1: Ich bin Ursula Winkler. Nach der tödlichen Amokfahrt durch die Leipziger Innenstadt wird der Täter in eine Psychiatrie eingewiesen. Ein Ermittlungsrichter habe die Unterbringung des 33-jährigen Deutschen angeordnet. Das teilte die Staatsanwaltschaft mit.
2: Der Beschuldigte habe die Tat wohl im Zustand der zumindest erheblich verminderten Schuldfähigkeit begangen, heißt es zur Begründung. Und es sei wahrscheinlich, dass er weitere ähnliche Taten begehen würde. Seine Unterbringung in der Psychiatrie diene daher der öffentlichen Sicherheit. Laut Ermittlern wurde der 33-Jährige wenige Tage vor seiner Amokfahrt auf eigenen Wunsch in einer psychiatrischen Einrichtung behandelt, aber dort Ende April entlassen. Bei einer ökumenischen Andacht gedachten am frühen Abend hunderte Menschen der Opfer. Oberbürgermeister Jung erklärte, Leipzig trauert, aber Leipzig steht zusammen. Onni Tochau, Nachrichtenredaktion.
1: Jens Spahn bleibt Vorsitzender der Bundestagsfraktion von CDU und CSU. Die Abgeordneten der Unionsfraktion bestätigten ihn ein Jahr nach seinem Amtsantritt mit großer Mehrheit bis zum Ende der Legislaturperiode im Amt. Ein Fraktionssprecher gab das Ergebnis mit 86,5% an. Im vergangenen Jahr hatte Spahn noch gut 91% erzielt. Sowohl Moskau als auch Kiew haben eine Feuerpause angekündigt, allerdings zu unterschiedlichen Zeiten. Der ukrainische Präsident Selenskyj hat sie ab dieser Nacht angekündigt. Russland wiederum will sie zur Gedenkfeier zum Weltkriegsende am Samstag durchsetzen.
3: Die Chancen, dass die Waffenruhe tatsächlich zustande kommt, stehen schlecht. Bis zuletzt konnten sich die Kriegsparteien nicht auf einen Termin für den Beginn einigen. Schwerer Beschuss in den Abendstunden, der vor allem in der Ukraine wieder mehrere Todesopfer forderte, lässt auch keinen echten Friedenswillen erkennen. In der Vergangenheit gab es mehrmals Versuche, Feuerpausen zu etablieren. Durchgängig eingehalten wurden solche Bemühungen jedoch auch damals nicht. Sowohl Kiew als auch Moskau haben sich immer wieder schwere Verletzungen solcher Waffenruhen vorgeworfen. Aus Moskau, André Berlin.
1: Die Deutsche Post legt ihren Konzernnamen ab und heißt künftig DHL. Einen entsprechenden Vorstandsantrag nahmen die Aktionäre bei der Hauptversammlung in Bonn an. Der Namenswechsel wird vermutlich zum 1. September vollzogen. Künftig steht Deutsche Post AG nur noch für das Deutschlandgeschäft mit Briefen und Paketen. Der Konzern reagiert damit auf die wachsende Bedeutung des internationalen Logistikgeschäfts.
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1: Ich bin Ursula Winkler. Kerzen, Blumen und stille Anteilnahme prägen das Bild in der Leipziger Innenstadt nach der tödlichen Amokfahrt. Gleichzeitig laufen die Ermittlungen. Ein Haftrichter hat nun die Unterbringung des 33-jährigen deutschen Täters in einer Psychiatrie angeordnet.
2: Was genau den Mann dazu brachte, mit seinem Auto durch die Fußgängerzone zu rasen, ist weiter unklar. Von einem politischen oder religiösen Motiv gehen die Ermittler aktuell aber nicht aus. Bei der Amokfahrt waren 2 Menschen getötet und viele teilweise schwer verletzt worden. Die Stadt Leipzig will nun auch prüfen, ob die Sicherheitsvorkehrungen in der Innenstadt ausreichen. Der Täter konnte offenbar ohne Hindernisse wie etwa Poller in die Fußgängerzone hineinfahren. Thomas Brock, Nachrichtenredaktion.
1: Vor dem ersten Jahrestag der schwarz-roten Regierung hat Kanzler Merz allen Spekulationen über eine Minderheitsregierung oder eine Neuwahl des Bundestags eine klare Absage erteilt. Eine Minderheitsregierung sei für ihn keine Option und Neuwahlen würden eine wochenlange eingeschränkte Handlungsfähigkeit Deutschlands bedeuten. Er bekannte sich klar zur Fortsetzung der Koalition mit der SPD bis zum Ende der Legislaturperiode. Zweistellige Milliardenbeträge gehen den EU-Ländern jedes Jahr wegen Mehrwertsteuerbetrug durch die Lappen. Im Kampf dagegen sollen EU-Behörden jetzt auf mehr Daten Zugriff bekommen.
3: Der grenzüberschreitende Betrug bei der Mehrwertsteuer ist ein ernstes Problem. Besonders den sogenannten Karussellbetrug finden Finanzminister gar nicht lustig. Dabei werden Waren immer wieder zwischen Firmen verkauft, eine Firma kassiert Mehrwertsteuer und verschwindet, andere Unternehmen in einer ganzen Kette bekommen trotzdem immer wieder Mehrwertsteuer erstattet. Zwischen 12 und mehr als 30 Milliarden Euro soll der Schaden sein. Und dagegen soll ein besserer Datenaustausch zwischen den Ländern jetzt helfen. Dieter Ebeling, Brüssel.
1: Bei den Hantavirus-Fällen bei einer Atlantikkreuzfahrt geht die Weltgesundheitsorganisation von Infektionen von Mensch zu Mensch aus. Das sei bei dem hier vermuteten Virustyp möglich. Das Kreuzfahrtschiff ankert derzeit vor Kap Verde. 3 Erkrankte sollen nun nach Angaben des niederländischen Außenministeriums von Bord geholt und in die Niederlande ausgeflogen werden. Bisher sind nach Angaben des Schiffsbetreibers Oceanwide Expeditions 3 Passagiere gestorben. Ein älteres niederländisches Ehepaar und eine deutsche Frau.
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1: Ich bin Ursula Winkler. Nach der Amokfahrt in der Leipziger Innenstadt ist der mutmaßliche Täter in einem psychiatrischen Krankenhaus untergebracht worden. Die Ermittler gehen davon aus, dass von ihm weitere schwere Taten ausgehen könnten. Wie inzwischen bekannt wurde, war der Mann auch bis kurz vor der Tat freiwillig stationär in einer psychiatrischen Einrichtung untergebracht.
2: Warum genau der Mann in Behandlung war, ist nicht bekannt. Laut Sozialministerium gab es aber keinen Grund, ihn am Verlassen der Klinik zu hindern. Es habe keinen Hinweis auf Eigen- oder Fremdgefährdung gegeben. Nach Angaben der Ermittler war der Mann aber schon Polizei bekannt, unter anderem wegen Beleidigungen, aber nicht wegen körperlicher Gewalt. Der 33-Jährige war mit einem Auto durch die Leipziger Innenstadt gerast. Zwei Menschen starben, es gab viele Verletzte. Das Motiv für die Tat ist noch unklar. Thomas Brock, Nachrichtenredaktion.
1: Zur Sicherung der Schifffahrt in der Straße von Hormuz haben die USA gemeinsam mit verbündeten Golfstaaten eine UN-Resolution entworfen. Darin fordern sie den Iran dazu auf, von weiteren gewaltsamen Eskalationen in der Meerenge abzusehen, wie US-Außenminister Rubio mitteilte. Teheran solle aufhören, Schiffe anzugreifen, die Meerenge zu verminen und Mautgebühren für eine Durchfahrt zu erheben, heißt es in der Resolution. Jens Spahn bleibt Vorsitzender der Unionsfraktion. Die CDU- und CSU-Abgeordneten bestätigten ihn bis zum Ende der Legislaturperiode im Amt. Ein Fraktionssprecher gab das Ergebnis mit knapp 87% an. Im vergangenen Jahr hatte er noch gut 91% erzielt.
3: Ein respektables Ergebnis für Jens Spahn, der ja einen schwierigen Start im damals neuen Amt hatte. Erst die geplatzte Wahl der SPD-Kandidatin fürs Bundesverfassungsgericht, die vor allem ihm angelastet wurde, weil er den Widerstand in den eigenen Reihen nicht rechtzeitig erkannt hatte. Dann der Aufstand der Jungen Union gegen das Rentengesetz, als Spahn mit viel Aufwand die Mehrheit in den eigenen Reihen organisieren musste. Seitdem gilt sein Rückhalt in der Fraktion aber als stabil und das drückt sich jetzt auch in der souveränen Wiederwahl aus. Thomas Thonfeld, Berlin.
1: Die Serie von Atommülltransporten quer durch Nordrhein-Westfalen wird mit einem weiteren Castor-Behälter fortgesetzt. Im rheinischen Jülich startete am Abend ein beladener Schwerlasttransporter, wie eine Polizeisprecherin mitteilte. Ziel ist das Zwischenlager in Ahaus. Es gab wieder kleinere Proteste von Atomkraftgegnern. Die Polizei begleitet die Transporte mit einem Grußaufgebot.
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